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1: Es ist 5:03. Ich bin Anna Löwer. Bundeskanzler Friedrich Merz hat vor den wirtschaftlichen Folgen einer AfD-geführten Landesregierung in Sachsen-Anhalt gewarnt. Im ARD-Sommerinterview sagte Merz, das Land werde erheblichen Schaden nehmen, wenn es dazu komme. Er befürchtet vor allem, dass internationale Investoren abspringen könnten. In Sachsen-Anhalt wird am kommenden Sonntag ein neuer Landtag gewählt. Die AfD liegt in Umfragen deutlich vorn und könnte erstmals die Möglichkeit bekommen, eine Regierung zu bilden. Die USA haben erstmals seit Wochen wieder Ziele im Iran angegriffen. Laut US-Militär wurden in der Straße von Hormuz zwei Raketenstellungen attackiert. Dort sollen die iranischen Revolutionsgarden den Abschuss von mit Seeminen bestückten Raketen vorbereitet haben. Die Schweizer Polizei fahndet nach den tödlichen Schüssen auf einem Rave-Festival im Kanton Aargau weiter nach den Tätern. Bei dem Angriff am frühen Sonntagmorgen ist eine Frau ums Leben gekommen. Philipp Nützig berichtet.
2: Mehrere weitere Menschen wurden verletzt. In Lebensgefahr soll aber niemand mehr schweben, hieß es von der Polizei am Abend. Wer und wie viele Täter es gibt, ist noch völlig unklar, ebenso wie die Hintergründe. Die Polizei ermittelt in mehrere Richtungen. Realistisch halten sie bisher einen Terroranschlag, einen Amoklauf oder irgendeine Auseinandersetzung im kriminellen Milieu.
1: Es bleibt dabei, Island will nicht in die EU. Bei einem Referendum sprach sich die knappe Mehrheit der Isländer gegen Beitrittsverhandlungen aus. Die Abstimmung endete mit rund 53-47%. 2009 hatte Island den EU-Beitritt schon einmal beantragt, die Gespräche wurden aber abgebrochen. Norwegens verstorbener König Harald wird Mittwoch in der nächsten Woche beigesetzt. Das hat das Königshaus nun mitgeteilt. Die Trauerfeier wird in der Kathedrale von Oslo stattfinden. Harald war am Freitag im Alter von 89 Jahren verstorben. Sein Sohn Håkon tritt in seine Fußstapfen. Der FC Augsburg hat Schalke 04 die Rückkehr in die Fußball-Bundesliga gründlich vermiest. Zum Auftakt gewann der FCA zu Hause gegen den Aufsteiger mit 3:0. Und der SC Freiburg ist mit einem 4:1 Heimsieg gegen Bremen in die neue Saison gestartet.
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1: Es ist 5 vor 4. Ich bin Anna Löwer. Guten Morgen. Bundeskanzler Merz warnt vor einer AfD-Regierung in Sachsen-Anhalt. Im ARD-Sommerinterview sagte Merz, das Land könnte dadurch erheblichen Schaden nehmen, vor allem wirtschaftlich. Und weiter.
2: Wenn das so kommt, wie das in den Umfragen möglich erscheint, dann wird dieses Bundesland erhebliche Probleme bekommen. Ich kann mir nicht vorstellen, dass noch internationale Investoren mit einem AfD-Ministerpräsidenten zu einem Spatenstich kommen, um neue Werke zu gründen und neue Unternehmen in Sachsen-Anhalt anzusiedeln.
1: In Sachsen-Anhalt wird am kommenden Sonntag ein neuer Landtag gewählt. Die AfD liegt in Umfragen vorn und könnte erstmals die Möglichkeit bekommen, eine Regierung zu bilden. Island will nicht in die EU. Bei einem Referendum sprach sich die knappe Mehrheit der Isländer gegen Beitrittsverhandlungen aus. Die Abstimmung endete mit rund 53-47%. Vor 17 Jahren hatte Island den EU-Beitritt schon mal beantragt. Die Gespräche wurden aber dann im Jahr 2013 abgebrochen. Die Beitrittskritiker befürchten, dass Island seine Souveränität und die Kontrolle über die für das Land wichtigen Fischereigewässer verlieren könnte. Die USA haben erstmals seit Wochen wieder Ziele im Iran angegriffen. Laut US-Militär wurden in der Straße von Hormuz zwei Raketenstellungen attackiert. Dort sollen die iranischen Revolutionsgarden den Abschuss von mit Seeminen bestückten Raketen vorbereitet haben. Die Schweizer Polizei fahndet nach den tödlichen Schüssen auf einem Rave-Festival im Kanton Aargau weiter nach den Tätern. Bei dem Angriff am frühen Sonntagmorgen ist eine Frau ums Leben gekommen, mehrere wurden verletzt. Die Hintergründe sind weiter völlig unklar. Vor Zypern sind mindestens 8 Menschen bei einem Schiffsunglück ums Leben gekommen. Am Vormittag war eine Fähre mit rund 270 Passagieren gekentert und ist inzwischen auch komplett gesunken. Der Kapitän und Teile der Besatzung wurden festgenommen. Der SC Freiburg ist optimal in die neue Saison der Fußball-Bundesliga gestartet. Gegen Werder Bremen gab es ein 4:1. Dadurch ist Freiburg zunächst Tabellenzweiter. Augsburg gewann außerdem gegen Schalke mit 3:0.
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1: Es ist 5:05. Ich bin Anna Löwer. Guten Morgen. Bundeskanzler Friedrich Merz hat vor den wirtschaftlichen Folgen einer AfD-geführten Landesregierung in Sachsen-Anhalt gewarnt. Im ARD-Sommerinterview sagte Merz, das Land werde erheblichen Schaden nehmen, wenn es dazu komme. Er befürchtet vor allem, dass internationale Investoren abspringen könnten. In Sachsen-Anhalt wird am kommenden Sonntag ein neuer Landtag gewählt. Die AfD liegt in Umfragen deutlich vorn und könnte erstmals die Möglichkeit bekommen, eine Regierung zu bilden. Die USA haben erstmals seit Wochen wieder Ziele im Iran angegriffen. Laut US-Militär wurden in der Straße von Hormuz zwei Raketenstellungen attackiert. Dort sollen die iranischen Revolutionsgarden den Abschuss von mit Seeminen bestückten Raketen vorbereitet haben. Die Schweizer Polizei fahndet nach den tödlichen Schüssen auf einem Rave-Festival im Kanton Aargau weiter nach den Tätern. Bei dem Angriff am frühen Sonntagmorgen ist eine Frau ums Leben gekommen. Philipp Nützig berichtet.
2: Mehrere weitere Menschen wurden verletzt. In Lebensgefahr soll aber niemand mehr schweben, hieß es von der Polizei am Abend. Wer und wie viele Täter es gibt, ist noch völlig unklar, ebenso wie die Hintergründe. Die Polizei ermittelt in mehrere Richtungen. Realistisch halten sie bisher einen Terroranschlag, einen Amoklauf oder irgendeine Auseinandersetzung im kriminellen Milieu.
1: Es bleibt dabei, Island will nicht in die EU. Bei einem Referendum sprach sich die knappe Mehrheit der Isländer gegen Beitrittsverhandlungen aus. Die Abstimmung endete mit rund 53-47%. 2009 hatte Island den EU-Beitritt schon einmal beantragt, die Gespräche wurden aber abgebrochen. Vor Zypern sind mindestens 8 Menschen bei einem Schiffsunglück ums Leben gekommen. Am Vormittag war eine Fähre mit rund 270 Passagieren gekentert und ist inzwischen auch komplett gesunken. Der Kapitän und Teile der Besatzung wurden festgenommen. Der FC Augsburg hat Schalke 04 die Rückkehr in die Fußball-Bundesliga gründlich vermiest. Zum Auftakt gewann der FCA zu Hause gegen den Aufsteiger mit 3:0. Und der SC Freiburg ist mit einem 4:1 Heimsieg gegen Bremen in die neue Saison gestartet.
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3: Guten Morgen hier am Montag. Und jetzt sind wir mal alle ganz kurz ehrlich. Wer von euch hat am Wochenende Essen bestellt? Also ich auf jeden Fall. Ein Lieferdienst hat jetzt die Bestellungen in Berlin und Brandenburg mal ausgewertet. Und was ihr da so am liebsten bestellt und warum bei Liebeskummer lieber auf jeden Fall alle die Finger von diesen Liefer-Apps lassen sollten, das hört ihr in 7 Minuten hier bei 94.3 RS2. Guten Morgen.

So, also jetzt mal ehrlich. Wie oft bestellt ihr Essen beim Lieferdienst? Die RS2-Morgenshow ist an. Einen schönen guten Morgen wünsche ich euch. Und jeder kennt doch diesen Moment auf der Couch, in dem ihr irgendwie merkt, dass ihr doch absolut gar keinen Bock habt zu kochen. Und schwuppdiwupp habt ihr die Liefer-App auch schon offen. Jetzt gibt es eine neue Jahresauswertung vom Lieferdienst Lieferando. Am beliebtesten sind Cheeseburger, Smashburger und Vatura. Das ist dieses indische frittierte Fladenbrot. Und bei uns in Berlin gab es natürlich aber auch wieder sehr wilde Bestellungen. Zum Beispiel eine Einzelbestellung von 98 Schokopuddings. Das klingt für mich, als hätte da jemand richtig dolle Liebeskummer gehabt. Oh Mann. Einen guten Appetit wünsche ich euch. 94.3 RS2 ist an. Habt einen schönen Morgen.

Wer von euch hat Geschwister und würde absolut alles für sie tun? Die RSM Morgen Show ist an. Wunderschönen guten Morgen wünsche ich euch. Nico Santos, dem geht es so mit seiner Schwester. Die hat vor kurzem geheiratet und dort hat er jetzt

0: aber jetzt mal.
1: Ey, ich bin immer da. 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Lieblingsperson.
2: Ja, der Herr, der ist auch wirklich viel unterwegs. Bald ist er wieder auf Tour, am 30. Oktober, auch hier in Berlin in der Max-Schmeling-Halle. Und da stimmen wir uns jetzt gerne schon mal gemeinsam drauf ein. Nico Santos mit Why Don't You Stay haben wir jetzt hier für euch bei 94.3 RS2. Guten Morgen.

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2: Ich bin Anna Löwer. Guten Morgen. Bundeskanzler Friedrich Merz hat vor den wirtschaftlichen Folgen einer AfD-geführten Landesregierung in Sachsen-Anhalt gewarnt. Im ARD-Sommerinterview sagte Merz, das Land werde erheblichen Schaden nehmen, wenn es dazu komme. Er befürchtet vor allem, dass internationale Investoren abspringen könnten. In Sachsen-Anhalt wird am kommenden Sonntag ein neuer Landtag gewählt. Die AfD liegt in Umfragen deutlich vorn und könnte erstmals die Möglichkeit bekommen, eine Regierung zu bilden. Die USA haben erstmals seit Wochen wieder Ziele im Iran angegriffen. Laut US-Militär wurden in der Straße von Hormuz zwei Raketenstellungen attackiert. Dort sollen die iranischen Revolutionsgarden den Abschuss von mit Seeminen bestückten Raketen vorbereitet haben. Die Schweizer Polizei fahndet nach den tödlichen Schüssen auf einem Rave-Festival im Kanton Aargau weiter nach den Tätern. Bei dem Angriff am frühen Sonntagmorgen ist eine Frau ums Leben gekommen. Philipp Nützig berichtet.
3: Mehrere weitere Menschen wurden verletzt. In Lebensgefahr soll aber niemand mehr schweben, hieß es von der Polizei am Abend. Wer und wie viele Täter es gibt, ist noch völlig unklar, ebenso wie die Hintergründe. Die Polizei ermittelt in mehrere Richtungen. Realistisch halten sie bisher einen Terroranschlag, einen Amoklauf oder irgendeine Auseinandersetzung im kriminellen Milieu.
2: Es bleibt dabei, Island will nicht in die EU. Bei einem Referendum sprach sich die knappe Mehrheit der Isländer gegen Beitrittsverhandlungen aus. Die Abstimmung endete mit rund 53-47%. 2009 hatte Island den EU-Beitritt schon einmal beantragt, die Gespräche wurden aber abgebrochen. Vor Zypern sind mindestens 8 Menschen bei einem Schiffsunglück ums Leben gekommen. Am Vormittag war eine Fähre mit rund 270 Passagieren gekentert und ist inzwischen auch komplett gesunken. Der Kapitän und Teile der Besatzung wurden festgenommen. Der FC Augsburg hat Schalke 04 die Rückkehr in die Fußball-Bundesliga gründlich vermiest. Zum Auftakt gewann der FCA zu Hause gegen den Aufsteiger mit 3-0. Und der SC Freiburg ist mit einem 4-1 Heimsieg gegen Bremen in die neue Saison gestartet.
4: Schönen guten Morgen hier am Montag. Wir starten mit milden 17 Grad in den Tag und es bleibt größtenteils trocken, aber so ein paar Schauer sind auch nicht ganz ausgeschlossen. Also schnappt euch sicherheitshalber vielleicht doch den Regenschirm. Ansonsten wird es aber ganz angenehm mit um die 23 Grad.
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5: Und ich bin Schmitti. Guten Morgen. Es ist schon einiges los heute früh auf den Straßen. Wir haben zum Beispiel einen Liegenbleiber auf der A113 Richtung Dresden. Zwischen Dreieck-Waltersdorf und dem Schönefelder Kreuz ist momentan die linke Spur gesperrt. Es gibt auch schon eine halbe Stunde Stau in diesem Bereich. Dann die A10 südlicher Berliner Ring Richtung Frankfurt. Im Bereich der Ausfahrt Königs-Wusterhausen gibt es Behinderungen nach einem Unfall. A11 in Richtung Prenzlau. Hier bitte vorsichtig fahren zwischen Wandlitz und Lanke. Dort ist die linke Spur wegen Bauarbeiten gesperrt. Die Mittelschutzplanke wird repariert in diesem Bereich. Und A12 in Richtung Frankfurt, zwischen Fürstenwalde-Ost und Briesen, gibt es eine ungesicherte Unfallstelle. Geblitzt wird heute in Pankow in der Hermann-Hesse-Straße, in Kreuzberg in der Obernstraße und auf der A111 Richtung Hamburg im Kreuz Oranienburg. Dankeschön an alle fürs Durchgeben. Bei Staus oder Blitzern ruft gern an oder schickt eine WhatsApp Berlin 20 und 3x19.
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4: Schönen guten Morgen. Kommt gut rein in euren Montag. Alisa hier für euch im Studio. Dann ist Berlin wirklich die Dönerstadt Deutschlands? Die meisten von uns würden jetzt direkt ja antworten. Aber haben wir wirklich auch die meisten Dönerläden, ist die Frage. Es gibt jetzt neue Auswertung und die sorgt auf jeden Fall für Verwunderung. Da quatschen wir drüber in einer Viertelstunde hier bei 94.3 RS2. Guten Morgen.

0: Wir sind heute schon so ein bisschen stolz auf euch. Guten Morgen, die RSM Morgenshow ist an.
1: Ja, in einer neuen Studie zu den Lieblingsfreizeitaktivitäten hier von uns in Berlin und Brandenburg. Da steht, Achtung, Radio hören, noch über dem Punkt wichtige Dinge besprechen.
0: Das stellen wir uns wirklich so witzig vor. Schatz, wir müssen reden.
1: Boah, nee, geht grad nicht.
0: Ja, warum bitte?
1: Na, ich höre doch gerade die RS2 Morgenshow. Mein Gott, weißt du doch. Bitte nicht
0: so
1: stören.
0: Und nicht anders wollen wir das. Ganz oben in diesem Ranking stehen allerdings auch 5 Freizeitaktivitäten, die alle irgendwie was mit einem Bildschirm zu tun haben. Ob Handy, Fernseher, Laptop, Social Media, Hauptsache irgendwas mit Internet auch.
1: Ja, absolut. Aber gibt's denn vielleicht irgendetwas, was euch davon ablenken kann?
2: Wenn ich nicht am Handy bin, gehe ich gern spazieren oder lese ein Buch.
3: Wenn ihr mal weg vom Bildschirm wollt, dann spielt Kniffel Extreme. Macht echt Spaß.
4: Um von meinem Bildschirm wegzukommen, koche ich und lese ich gerne.
5: Also ich gehe viel Radfahren tatsächlich als Ausgleich, ja. Das ist so mein Ding.
0: Kniffel Extreme ist das geilste Spiel auf der ganzen Welt. Das bringt mich auch davon weg.
1: Du kleine Zockermaus, kennst das doch sicherlich.
0: Ja, ich kann euch das auf jeden Fall empfehlen. Ist ein tolles Spiel. Kommt gut in den Montag mit 94.3 RS2. Guten Morgen.

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0: Feuer ist heiß, Wasser ist nass und Berlin ist die Stadt der Dönerläden. Wow.
1: Wow.
0: Guten Morgen. Hier ist die RS2-Morgenshow. Ja, das klingt jetzt nicht unbedingt außergewöhnlich, ist jetzt aber offiziell bestätigt worden. Yannick aus dem RS2-Team ist bei mir. Morgen.
1: Schönen guten Morgen. Ja, Berlin hat mit 218 Dönerläden im deutschlandweiten Städtevergleich die meisten. Danach folgen Hamburg und Köln.
0: Ja gut, das ist jetzt relativ wenig überraschend, ehrlich gesagt, aber trotzdem stehen wir gefühlt immer in der Schlange im Dönerladen.
1: Ja, liegt natürlich zum einen daran, dass nicht alle Dönerläden gleich guten Döner haben.
0: Ja, stimmt.
1: Aber vor allem liegt es an der Dichte der Dönerläden. Gemessen an der Einwohnerzahl, also auf 100.000 Einwohner, gibt es bei uns in Berlin 5,9 Dönerläden, während der Bundesdurchschnitt bei 7,3 liegt.
0: Das ist eine Frechheit. Müssen wir uns richtig erkämpfen. Also, wenn ihr mal wieder in der Schlange steht, denkt auf jeden Fall dran. Wir sitzen doch alle im selben Boot und freuen uns einfach zusammen auf einen leckeren Döner. Jetzt so zum Frühstück? Wie wär's? Auch eine gute Idee.

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3: Ich bin Sebastian Pasotti. Guten Morgen. Bundeskanzler Merz warnt vor einer AfD-geführten Landesregierung in Sachsen-Anhalt. Im ersten sagte Merz, ein Sieg dieser Partei würde dem Bundesland erheblichen Schaden zufügen.
4: Ich kann mir nicht vorstellen, dass noch internationale Investoren mit einem AfD-Ministerpräsidenten zu einem Spatenstich kommen, um neue Werke zu gründen und neue Unternehmen in Sachsen-Anhalt anzusiedeln.
3: Am kommenden Sonntag wird in Sachsen-Anhalt gewählt. In aktuellen Umfragen liegt die AfD bei etwa 40% und damit bis zu 20 Prozentpunkte vor der CDU. Nach der Flutkatastrophe haben die Behörden in Nepal mit der Massenbestattung hunderter nicht identifizierter Opfer begonnen. Die Zahl der Toten nach dem Gletscherabbruch ist derweil auf fast 800 gestiegen. Die Leichname waren durch die Wassermassen teilweise knapp 200 Kilometer weit geschwemmt worden. Im Katastrophengebiet selbst werden noch mehr als 3000 Menschen vermisst. Die Bergungsarbeiten gestalten sich weiter schwierig und müssen wegen neuer Warnungen immer wieder unterbrochen werden. Die USA haben erstmals seit Wochen wieder Ziele im Iran angegriffen. Man habe zwei Raketenwerfer auf einer Insel in der Straße von Hormuz ins Visier genommen, heißt es von der US-Armee. Von dieser Insel aus hätten die iranischen Revolutionsgarden vorgehabt, mit Seeminen bestückte Raketen abzufeuern. In iranischen Staatsmedien ist die Rede von mehreren Toten und Verletzten. Nach dem Fährenunglück vor der Küste Zyperns sind der Kapitän und 7 Crewmitglieder festgenommen worden. Passagiere berichten, dass der Kapitän von Bord geflohen war. Außerdem seien Türen und Fluchtwege verschlossen gewesen. Die doppelstöckige Katamaranfähre war am Wochenende kurz nach dem Auslaufen gekentert. Die Zahl der bestätigten Todesopfer ist mittlerweile auf 8 gestiegen. Fast 240 Passagiere konnte die Küstenwache aus dem Meer retten. In der Fußball-Bundesliga hat Augsburg am Abend gegen Aufsteiger Schalke mit 3:0 gewonnen. Freiburg besiegte Bremen zuvor mit 4:1.
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5: Mit Michelle Kradel. Schon länger sind die beiden Brunnen auf dem Wittenbergplatz in Schöneberg außer Betrieb. Eine Sanierung ist dem Bezirk zu teuer. Deshalb hat er jetzt eine neue Lösung für die Brunnen gefunden. Die beiden Brunnenschalen wurden bepflanzt. Das Ergebnis soll heute vorgestellt werden.
6: Einen wunderschönen guten Morgen am Montag.
7: Hi, guten Morgen.
6: Ja, viele Wolken haben wir aktuell noch am Himmel, aber es wird heute ja erst zum Nachmittag hin so ein bisschen nasser. Bis dahin genießt man noch, dass ab und zu auch mal die Sonne vorbeikommt bei bis zu 26 Grad und dann später auf jeden Fall an den Regenschirm denken.
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7: Schmitti, guten Morgen.
8: Morgen.
7: Juhu, guten ist Morgen. Hi. Schon eine Menge los heute früh, vor allem auf der A113, ne? Da hat es gekracht.
8: In Fahrtrichtung Dresden zwischen Dreieck-Waltersdorf und dem Schönefelder Kreuz alles passiert. Da ist ein Auto in die Mittelschutzplanke gefahren. Feuerwehr und Polizei sind jetzt da noch mit der Bergung bzw. Rettung beschäftigt. Es gibt mittlerweile einen ordentlichen Stau schon ab dem Dreieck-Waltersdorf mit über einer Stunde Wartezeit. In Kreuzberg hat in der Nacht auf der Köpenicker Straße der Neubau eines Radweges begonnen. Bis Ende Oktober ist jetzt erstmal Richtung Schlesisches Tor zwischen Bethaniendamm und Schlesisches Tor gesperrt. Dann die A10, der südliche Berliner Ring Richtung Frankfurt. Im Bereich der Ausfahrt Königs Wusterhausen gibt es Behinderung nach einem Unfall. Und auf dem östlichen Berliner Ring in Fahrtrichtung Prenzlau ein Liegenbleiber zwischen Erkner und Rüdersdorf auf der rechten Spur. Geblitzt wird in Kreuzberg auf dem Mehringdamm, in Spandau-Ruhlebener Straße, Lichterfelde Ostpreußendamm und B5 in Dalgo-Döberitz. Dankeschön an alle fürs Durchgeben und wenn ihr noch was habt, ruft mich gern an oder schickt eine WhatsApp Berlin 20 und 3x19. Gute Fahrt wünsche ich.
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7: 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Gleich haben wir 6 Uhr. Schönen guten Morgen am Montag.
6: Morgen.
7: Alle sind wieder zurück.
6: Und Patti auch aus dem Urlaub. Ich freue mich.
7: Ja, hallo. Ja, die erste Woche nach den Ferien, die musste ich noch mal ein bisschen nutzen für die Sonne. Es war auch schon wieder so ein bisschen günstiger.
6: Sehr gut. Und wenn eure Kasse nach dem Urlaub vielleicht jetzt auch wieder aufgefüllt werden muss, dann seid ihr hier doch genau richtig.
7: Ja, was wir ab heute täglich für euch Wunderschönes haben. Ihr hört es in einer Viertelstunde hier bei 94.3 RS2. Guten Morgen.
6: Morgen.

0: Kuckuck, guten Morgen.
1: Guten Morgen.
0: Ganz sanft geweckt werdet ihr hier von 94.3 RS2. Schön, dass ihr dabei seid an diesem Montag. Ja, wir starten mit euch zusammen in den letzten Augusttag. Ich komme ja gerade aus einer Woche Kreta. Für mich ist irgendwie immer noch Sommer und ja, ich kann es nicht fassen, aber wir starten ja morgen schon in den ersten Herbstmonat.
1: Ach,
0: September.
1: Nicht. Sag's nicht. Ja gut, aber der steckt auch voller Highlights. So ist er nicht. Und auch die können wir uns mindestens genauso freuen wie auf Freibad, Eis und Sonne. Denn was neben der IFA und dem Berliner Herbstrummel noch so auf euch zukommt, das hört ihr 7:15.
0: So, dann habt ihr es ja sicher mitbekommen. Berlin wurde gehackt. Das ist gleichermaßen dumm wie lustig, irgendwie muss man sagen. Jetzt fordern die Hacker Lösegeld vom Berliner Senat.
1: Ja, Nick ist unterwegs und fragt mal bei euch nach, was würdet ihr denn von Berlin fordern? Ja, kostenlose Öffis vielleicht? Oder mein Favorit ist ja eine Dönerpreisbremse. Ja,
0: absolut, das verstehe ich.
1: Heute eine halbe Stunde.
0: Ja. Und wie sich RS2-Hören ab heute für euer Konto lohnt, das hört ihr in 7 Minuten hier bei RS2. Schönen guten Morgen. Morgen.

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Es ist schön, so in den Tag zu starten. Guten Morgen. 14 Minuten nach 6. Die RS2-Morgenshow ist an. Und bei vielen von euch ist natürlich jetzt, ne, Ende des Monats auch wieder neues Gehalt auf dem Konto. Ist schön, aber wir legen ab heute noch mehr um.

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5: Ich bin Sebastian Pasotti. Guten Morgen. Eine Woche vor der Landtagswahl in Sachsen-Anhalt hat Bundeskanzler Merz vor einem Erfolg der AfD gewarnt. Im Falle einer AfD-Regierung werde das Bundesland erhebliche Probleme bekommen, unter anderem mit internationalen Investoren, sagte Merz im Ersten. In Nepal haben die Behörden mit Massenbestattungen begonnen. Hunderte Opfer konnten bisher nicht identifiziert werden. Insgesamt bestätigen die Behörden bisher fast 800 Tote. 3000 Menschen gelten weiter als vermisst. Die USA haben erstmals seit Wochen wieder Ziele im Iran angegriffen. Ziel waren Raketenwerfer auf einer Insel in der Straße von Hormuz. In der Fußball-Bundesliga hat Augsburg am Abend gegen Aufsteiger Schalke mit 3:0 gewonnen. Freiburg besiegte Bremen zuvor mit 4:1.
6: Ein Blick nach draußen lohnt sich auf jeden Fall. Der Himmel hat gerade irgendwie so viele schöne Farben, richtig schön anzusehen. Und es ist doch sehr trocken. Also 16 Grad haben wir aktuell jetzt nicht unbedingt kalt. Und es wird auf jeden Fall noch wärmer. Bis zu 26 kriegen wir heute. Obwohl wir. Zum Nachmittag hin braucht er wahrscheinlich einen Regenschirm. So ein paar Schauer ziehen noch über Berlin und Brandenburg.
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8: Schmidti, guten Morgen.
9: Guten Morgen, hi.
8: Oh, auf der A113, fetter Stau nach einem Unfall heute früh, ne?
9: Ja, und das ist richtig fett. Also stadtauswärts ist der Unfall passiert zwischen Dreieck-Waltersdorf und dem Schönefelder Kreuz. Feuerwehr, Polizei sind alle noch da. Die linke Spur ist gesperrt und es staut sich mittlerweile ab dem Dreieck-Waltersdorf. Wir sind bei locker 2 Stunden Wartezeit. Also das ist wirklich echt ein dickes Ding. Hier solltet ihr am besten erstmal noch einen riesengroßen Bogen rummachen. Ja, und voll wird's natürlich jetzt auch auf dem Stadtring 100. Richtung Wedding fast 10 Minuten anstehen. Ab Innsbrucker Platz, ebenso auf der A115 statt einwärts ab Höhe Kleinmachnow. Und es wird geblitzt in Kreuzberg auf dem Mehringdamm, in Spandau-Wilhelmstraße, Lichterfelde, Ostpreußendamm und B5 in Dahlgut-Döberitz. Dankeschön fürs Durchgeben. Ihr könnt alles gerne noch ergänzen, einfach anrufen oder eine WhatsApp schicken. Berlin 20 und 3x19. Kommt gut an.
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8: 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Schönen guten Morgen. Gleich haben wir es 6:30 an diesem Montag und es klingt ein bisschen wie eine Netflix-Serie. Ne? Der Hackerangriff auf die Berliner Verwaltung, der ist ja jetzt zum Erpresserfall geworden.
6: Ja, und die wollen natürlich einen ganzen Haufen Kohle für die gestohlenen Daten haben. Dabei denke ich mir so, gibt es doch viel bessere Dinge, die man von Berlin erpressen könnte.
8: Ja, Nick sammelt in Pankow heute eure besten Erpresserideen in 7 Minuten hier bei RS2. Morgen.
6: Morgen.

0: ist die größte Cyberattacke quasi, die das Land in Berlin jemals erlebt hat. Und jetzt ist sie quasi auch noch zu einem Erpresserfall geworden. Schönen guten Morgen.
1: Schönen guten Morgen.
0: Am Montag ist die RS2 Morgenshow.
1: Ja, ihr habt ihn bestimmt mitbekommen, den Hackerangriff auf die Berliner Verwaltung. Mindestens 100.000 sensible Daten sind gestohlen worden. Verträge, vertrauliche Dokumente, Passwörter, Kontonummern, das volle Programm.
0: Ja, die Erpresser fordern 2 Millionen Lösegeld. Dabei gibt es noch so viel schönere Dinge, die sich eigentlich von Berlin erpressen ließen.
2: Ich stehe hier mit Alisa und Steffen. Hi, ihr zwei.
1: Hi.
3: So. Hallo.
2: Der Hackerangriff ist ja schon so ein Ding für Berlin.
3: Ja? Ist ärgerlich, wenn es die Stadtverwaltung trifft, aber ich sage es mal so, können mir auch passieren.
2: So. Ja, stimmt. Ne, wenn man im schlechten Moment irgendwo raufklickt und sagt, ah, Mist. So. Aber wenn man natürlich eine ganze Stadt verwaltet, ist ein bisschen blöd. Lasst uns kurz mal Design wechseln. Wenn ihr die Erpresser wärt, ihr zwei, ja? Also ich sag nichts. Ja. Von mir erfahren die nichts. Was würdet ihr fordern von Berlin?
3: Kostenlosen öffentlichen Personennahverkehr.
2: Oh, gut.
4: Ja, ja, bin ich voll dabei.
2: Ja? Ja. Und noch was für dich persönlich? Morgens jemand, der dich grüßt oder die Tür aufhält?
4: Ein bisschen mehr Kulturförderung, günstigere Proberäume.
2: Für was?
4: Für alles, für Künstler, Musiker.
2: Du hast eine Gitarre auf dem Rücken.
4: Ein Bass, ja.
2: Ein Bass, cool. Dann drücke ich euch die Daumen, dass das durchgeht, eure Erpressung, ja?
3: Fände ich gut. Fände ich herrlich.
1: Ja. Tolle Idee.
0: Ja, voll.
1: Was wär's bei dir?
0: Bezahlter Pflichturlaub für alle oder so?
1: Bezahlter Pflichturlaub?
0: Wie findet ihr?
1: Das klingt traumhaft, ich bin dabei. Absolut.
0: Guten Morgen, hier ist 94.3 RS2.

0: Ja, was ist denn hier los? Ne? Gestern war gefühlt der Osterhase noch im Garten und jetzt werden schon wieder die ersten Kürbisse verkauft. Schönen guten Morgen.
1: Guten Morgen.
0: Hier ist bei Morgen schon Montag.
2: Ja, und der September startet morgen und das Jahr geht meiner Meinung nach viel zu schnell vorbei.
0: Ja, aber dafür gibt es viele geile Sachen, die ihr wirklich im September auch noch machen könnt.
2: Ja, zum Beispiel beim Berlin-Marathon am 27. September ein bisschen anfeuern.
0: Das wäre jetzt nicht mein Highlight.
2: Verstehe ich, aber der gehört tatsächlich zu den größten Laufevents der Welt. Also schon ein Ding.
0: Wirst du mitlaufen, Alicia?
2: Ich habe überlegt natürlich. Die Anmeldung ist leider schon vorbei. Und außerdem mache ich das auch nur, wenn Harry Styles mitläuft.
0: Natürlich.
2: Dann lohnt sich das für mich. Ja. Ich sehe mich tatsächlich eher auf dem Berliner Herbstrummel. Der geht jetzt einen Monat dann, aber startet am 25. September.
0: Ja, oder ihr schaut beim Festival der Riesendrachen vorbei. Das sind wirklich Riesendrachen. Ne? 50 Meter lange Fische, ne? Tintenfische, Eulen, die alle an einem Seil von einem Drachenpiloten gehalten werden.
2: Ja, also ihr merkt, nur weil der Sommer so langsam vorbei ist, ich möchte es gar nicht aussprechen.
0: Nein!
2: Merkt ihr, dass ja trotzdem eine Menge los ist hier in Berlin, ist ja logisch.
0: Schönen guten Morgen, ist 94.3 RS2. Jetzt kommt erstmal gut rein in den Montag.

0: Mist, verpennt direkt am Montag früh. Jetzt die Zähne im Turbogang putzen und kleine Katzenwäsche. Hier ist 94.3 RS2. Und wir liefern euch gleich dazu David Guetta und Alphaville, Forever Young. Und J-Lo. Love Don't Cost a Thing in Berlins beste Musikmix. Hört er gleich nach 7 hier bei 94.3 RS2. Guten Morgen.
1: Guten Morgen.
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11: Ich bin Sebastian Pasotti. Guten Morgen. Am kommenden Sonntag wählt Sachsen-Anhalt einen neuen Landtag. Im ersten hat Bundeskanzler Merz vor einem Erfolg der AfD gewarnt. Er könne sich nicht vorstellen, dass internationale Investoren zu einem AfD-Ministerpräsidenten kommen, um neue Werke und Unternehmen anzusiedeln.
12: Da steht die Regierungsfähigkeit eines Bundeslandes auf dem Spiel. Ich will das sehr deutlich sagen. Wenn das so kommt, wie das in den Umfragen möglich erscheint, dann wird dieses Bundesland erhebliche Probleme bekommen.
11: In aktuellen Umfragen liegt die AfD bei etwa 40% und damit bis zu 20% vor der CDU. In Nepal haben die Behörden mit Massenbestattungen begonnen. Hunderte Opfer konnten bisher nicht identifiziert werden. Um eine spätere Identifizierung durch Angehörige zu ermöglichen, nehmen die Behörden DNA-Proben und dokumentieren die Standortdaten. Die Leichname waren durch die Wassermassen fast 200 Kilometer weit geschwemmt worden. Insgesamt bestätigen die Behörden bisher fast 800 Tote. Mehr als 3000 Menschen gelten weiter als vermisst. Erstmals seit Wochen hat das US-Militär wieder Ziele im Iran angegriffen. Vom zuständigen Militärkommando heißt es, man habe zwei Raketenwerfer auf einer Insel in der Straße von Hormuz beschossen. Von dort hätten die iranischen Revolutionsgarden vorgehabt, mit Seeminen bestückte Raketen abzufeuern. Iranische Medien sprechen von mehreren Toten und Verletzten. In Zypern sind nach dem Fährenunglück der Kapitän und 7 Besatzungsmitglieder festgenommen worden. Passagiere hatten kurz nach dem Unglück von verschlossenen Türen und Fluchtwegen gesprochen. Außerdem sei der Kapitän von Bord geflohen. Die Katamaranfähre war am Wochenende vor der Küste Nordzyperns gekentert. Mindestens 8 Menschen starben. Die Küstenwache konnte etwa 240 Menschen aus dem Wasser retten. In der Fußball-Bundesliga hat der SC Freiburg gegen Werder Bremen mit 4:1 gewonnen. Augsburg besiegte Schalke 04 mit 3:0.
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1: Der Grünauer Weg in Köpenick ist Teil einer Fahrradroute, die Berlin und Brandenburg verbindet. Er besteht aus Kopfsteinpflaster und am Rand aus sandigem Boden. Um die Befahrbarkeit zu verbessern, will der Bezirk ab heute das Kopfsteinpflaster abfräsen. Das Ganze soll etwa einen Monat dauern.
3: Komm gut rein in euren Montag.
0: Morgen.
3: Der Himmel ist mit Wolken bedeckt, aber da kommt jetzt erstmal noch nichts raus. 16 Grad haben wir aktuell, bis zu 26 sind aber heute tatsächlich noch drin. Zum Nachmittag wird es dann aber doch noch etwas nass. Morgen dann nur noch höchstens 23 Grad, bleibt trocken, dafür aber windiger.
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0: Guten Morgen, Schmitti.
13: Hi. Hallo, guten Morgen.
0: Die A113 ist nach dem Unfall heute früh immer noch voll zugestaut, ne?
13: Ja, stadtauswärts ist der Unfall passiert zwischen Dreieck-Waltersdorf und dem Schönefelder Kreuz. Die linke Spur ist gesperrt und ist ein Fahrzeug in die Leitplanke gekracht. Mittlerweile 5 Kilometer Stau schon ab dem BER mit etwas mehr als einer Stunde passiert. Aber außerdem 10 Minuten Verzögerung jetzt auf der A100 Richtung Wedding ab Innsbrucker Platz in Richtung Treptow vor der Ausfahrt zur Straße am Treptower Park und auf der A115 Richtung Berlin ab Kleinmachnow. In Zehlendorf ist der Beskow-Damm in Höhe Wupperstraße wegen einer Baustelle seit gestern komplett gesperrt, bleibt auch so wahrscheinlich noch bis Freitagnachmittag. Und Achtung bitte noch, auf der A10 im südlichen Berliner Ring in Fahrtrichtung Frankfurt, gerade eben ein Unfall passiert zwischen Ludwigsfelde West und Ost. Alle Spuren sind betroffen, es ist alles noch ungesichert, also denkt bitte auch an die Rettungsgasse. Geblitzt wird in Kreuzberg auf dem Mehringdamm, in Spandau-Wilhelmstraße, in Schönow bei Bernau auf der Dorfstraße und auf der B1-B5 in Dahlwitz-Hoppegarten. Dankeschön fürs Durchgeben und wenn ihr noch was gesehen habt, ruft gerne an oder schickt mir eine WhatsApp. Berlin 20 und 3x19. Gute Fahrt wünsche ich.
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0: So, jetzt seid ihr dran, ne? Sichert euch ab sofort jeden Morgen 500 Euro. Schön, dass ihr bei uns seid an diesem Montag. Patti und Alicia für euch hier
3: Guten
0: im Studio.
3: Guten Morgen. Und wir starten die erste Quizrunde von unserem Quiz mit dem...
0: Also wir spielen euch quasi so einen halb vollständigen Satz vor und ihr erratet, wie der wohl weitergeht. Und der erste Satz kommt von Esther aus Steglitz.
14: Nach dem Urlaub freue ich mich besonders auf...
3: Oh, was denkt ihr? Ruft jetzt an und sichert euch die 500 Euro. Berlin 94 3 92 94 3.
0: Bis gleich. Bis gleich.

0: wir fühlen euch so, ne? Montag ist ja meist ziemlich hart, ja. Aber wir machen es euch auf jeden Fall leichter hier bei 94.3 RS2.
1: Ja, wunderschönen guten Morgen und wir sind gerade mittendrin in unserer ersten Quizrunde. Ihr könnt jetzt gerade mitraten, wie der Satz von Esther aus Steglitz weitergeht.
2: Nach dem Urlaub freue ich mich besonders auf...
0: Habt ihr eine Idee, auf was Esther sich freut nach dem Urlaub? Ja, wenn ihr richtig löst, sichert ihr euch 500 Euro. Zwei Songs habt ihr noch Zeit anzurufen hier beim Quiz mit dem Berlin 94.3 92 94.3. Wir freuen uns auf euch.

0: Guten Morgen. 14 Minuten nach 7 haben wir es und RS2 hat für euch ab heute was Neues und dieser Sound spielt dabei eine absolute Hauptrolle.
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2: Ja, ab heute hört er hier bei uns jeden Morgen einen Satz über Berlin und Brandenburg von Menschen, die unser lieber Nick ganz spontan auf der Straße angesprochen hat.
0: Ja, und das Besondere ist der letzte Teil im Satz, der fehlt. Und genau den wollen wir von euch hören. Sagt uns, wie der richtig weitergeht und sichert euch garantiert 500 Euro.

0: Nach dem Urlaub freue ich mich besonders auf...
1: So, Vicky, was hast du überlegt?
2: Ich würde sagen, also so geht's mir jedenfalls nach dem Urlaub. Eigentlich ist man ja traurig, aber ich freue mich am meisten auf mein eigenes Bett.
1: Kann ich so gut verstehen. Voll. Am Ende schläft man doch im eigenen Bett, oder?
3: Ich war gerade eine Woche auf Kreta. Ich kann es absolut nachvollziehen, dieses Gefühl im eigenen Bett zu liegen. Ja, definitiv. Ein super Vorschlag. Bist du gespannt? Wollen wir mal gucken, ob es stimmt? Achtung.
0: Nach dem Urlaub freue ich mich besonders auf...
3: Aber hey, komm, es war der erste Vorschlag.
1: Das war gut.
2: Ja.
1: Guter Vorschlag.
3: Du hast hier sehr gut abgeliefert und vorgelegt und du probierst es einfach weiter. Nächste Spielrunde ist ja schon um 9.
2: Genau, alles klar. Danke für die Chance.
3: Ja, Vicky, danke fürs Mitmachen. Ne? Hab einen schönen Montag noch.
2: Ja, danke, gleichfalls.
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11: Ich bin Sebastian Pasotti. Guten Morgen. Bundeskanzler Merz hat vor einer AfD-geführten Landesregierung in Sachsen-Anhalt gewarnt. Ausländische Unternehmen würden sich dort nicht mehr ansiedeln, sollte die AfD an die Macht kommen, sagte Merz im Ersten. Nach der Flutkatastrophe haben die Behörden in Nepal mit der Massenbestattung hunderter nicht identifizierter Opfer begonnen. Die Zahl der Toten nach dem Gletscherabbruch ist derweil auf fast 800 gestiegen. 3000 Menschen werden noch vermisst. Das US-Militär hat erstmals seit Wochen wieder Ziele im Iran angegriffen. Ziel seien 2 Raketenwerfer auf einer Insel in der Straße von Hormuz gewesen, heißt es. In der Fußball-Bundesliga hat Freiburg Bremen mit 4:1 besiegt. Augsburg gewann gegen Aufsteiger Schalke mit 3:0.
12: Hi, hallo, ja, Montag.
13: Guten Morgen.
12: Milde 17 Grad sind es aktuell. Es wird auch so langsam immer grauer. Einige Wolken sind am Himmel, aber noch bleibt es trocken bei bis zu 26 Grad, die wir heute kriegen. Aber zum Nachmittag hin, da kommen dann doch so ein paar Schauer und teilweise auch Gewitter vorbei und dann kühlt sich es auch nochmal relativ schnell ab.
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13: Hey Schmitti, guten Hallo. Morgen.
14: Jo, guten Morgen.
13: Das größte Problemkind ist heute Morgen immer noch die A113, ne?
14: Ja, dann hat es in den frühen Morgenstunden schon heftig gekracht in Fahrtrichtung Dresden. Zwischen Dreieck-Waltersdorf und dem Schönefelder Kreuz ist momentan nur der Standstreifen befahrbar. Da werdet ihr langsam an der Unfallstelle vorbeigeleitet. Ja, und deshalb gibt es ja mittlerweile 5 Kilometer Stau ab dem BER mit etwas mehr als einer Stunde Passierdauer. Und ziemlich voll geworden sind auch die Berliner Autobahnen, besonders die A103 mal wieder im Kreuz Schöneberg. Auf der Überleitung zum Sachsendamm jetzt eine Viertelstunde anstehen und bei 20 Minuten mehr sind wir auf der A115 Richtung Berliner Pöhe Kleinmachnow. Geblitzt wird in Johannisthal auf dem Groß-Berliner Damm, in Kreuzberg, Mehringdamm, Spandau-Wilhelmstraße und in Fürstenwalde-Tribuserstraße. Dankeschön an alle fürs Durchgeben und bei Staus oder Blitzern ruft gern an oder schickt eine WhatsApp. Berlin 20 und 3x die 19. Gute Fahrt für euch.
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13: 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Guten Morgen, 2 Minuten vor 7:30 haben wir es am Montag. Schön, dass ihr bei uns seid. Patti und Alicia für euch hier im Studio. Das ist irgendwie wie bei Haus des Geldes so ein bisschen, oder? Der Hackerangriff auf die Berliner Verwaltung hat am Wochenende nochmal einen Plot-Twist bekommen.
15: Das Land Berlin wird von den Tätern erpresst.
12: Ja, wie sau unangenehme Pressekonferenz von unserem Bürgermeister Kai Wegner. Denn die Erpresser, die wollen 2 Millionen Euro vom Land Berlin.
13: Ja, Nick ist heute in Pankow unterwegs und checkt mal eure Erpresserfähigkeiten. Es gibt doch noch so viel mehr zu erpressen als nur Kohle, oder? Hört er in 7 Minuten bei RSH.

0: 5 nach halb 8. Schönen guten Morgen. Hier ist 94.3 RS2 und es klingt doch wie eine Netflix-Serie, oder? Der Hackerangriff auf die Berliner Verwaltung, der ist jetzt übers Wochenende zum Erpresserfall geworden.
1: Mindestens 100.000 sensible Daten sind gestohlen worden. Also wirklich das volle Programm. Verträge, vertrauliche Dokumente, Passwörter, Kontonummern und vieles mehr.
0: Die Erpresser fordern jetzt 2 Millionen Euro Lösegeld in Bitcoin. Dabei gibt's doch eigentlich viel schönere Dinge, die sich von Berlin erpressen ließen.
2: Wie heißt du?
3: Caro.
2: Und? Tobi. Also ihr habt mitbekommen, die Verwaltung wurde gehackt.
4: Ne, es ist ein bisschen gruselig, ne?
3: Kann man ja mal direkt verfilmen, ne?
2: Absolut. Jetzt sag mal ganz kurz, wenn ihr die Erpresser wärt, ihr beide, ich verrate nichts.
4: Ich hab gar keine kriminelle Energie, sonst würde ich das auch machen.
2: Ja? Bisschen lieber, ne?
4: Leider, ja.
2: Lieber.
3: Ein bisschen.
2: Ach, guck
3: mal. Manchmal, ja. Nö, also ich meine, er hat's faustdick hinter den Ohren.
2: Also,
3: immer so.
2: Pass auf, also jetzt nehmen wir mal an, ihr seid die Erpresser. Ja. Ja? Was würdet ihr denn von Berlin fordern? Was könnt ihr euch glücklich machen?
4: Mehr öffentliche Toiletten, die kostenlos sind.
2: Ja?
4: Dass man nicht immer in alle Ecken fischern muss.
2: Gut.
4: Oder zwischen den Autos.
2: Ja? Und bei dir, was würdest du erpressen?
3: Ich hätte gerne eigentlich eine bezahlbare Wohnung. Eine schöne Wohnung.
2: Oh. Klassiker.
3: Meerblick bräuchten wir, irgendwo so aufs Wasser. Ja.
2: Mehr aus Prenzlauer Berg.
3: Ja, das ist ein bisschen schwierig, ne?
2: Du bist der Erpresser, du machst die Regeln.
4: Ach so, ja, dann ja.
2: Ich möchte eine Wohnung in Prenzlauer Berg mit Meerblick.
3: Ja? Nehme ich auch.
0: Wer nicht? Guten Morgen, ist 94.

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0: Erinnert ihr euch noch, wie eure Schultüte aussah? Schönen guten Morgen, hier ist die RSZ-Morgenshow am Montag. Es ist 7:45 und heute beginnt ja für alle Erstklässler in Berlin das Schuljahr. Ne? Samstag war große Einschulung.
1: Ja, und wir haben doch alle so ein Foto, wo man mit einer Schultüte, die größer war als man selbst und dem riesen Schulranzen vor der Schule steht. Ich hatte damals ja sogar zwei Schultüten.
0: Ach,
1: also Trennungskind zu sein, das hatte auch viele Vorteile.
0: Okay, also genau dieses Foto von euch oder von euren Kids, das kann jetzt im Museum landen. Das Berlin-Museum sammelt Einschulungsfotos aus 120 Jahren Schulgeschichte. Also egal, ob es vor 5 Jahren entstanden ist oder vor 50.
1: Genau, die Fotos, die sollen nämlich zeigen, wie sich Schule und alles drumherum in 120 Jahren verändert hat. Und ihr könnt die einfach online einsenden und euch dann im Museum, aber auch in der Online-Galerie angucken.
0: Oh, ich hatte eine riesige Zahnlücke. Oh. Lücke kann man gar nicht sagen. Es war ein Loch. Es war quasi der Grand Canyon.
1: Ja. Aber süß, bestimmt.
0: Ich weiß jetzt nicht, ob das jemand im Museum sehen will.
1: Aber zeigst du es mir?
0: Nein. Guten Morgen, ist RSZ2. Ich schäme mich.

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1: Ich bin Sebastian Pasotti. Guten Morgen. Bundeskanzler Merz warnt vor einer AfD-geführten Landesregierung in Sachsen-Anhalt. Im ersten sagte Merz, ein Sieg dieser Partei würde dem Bundesland erheblichen Schaden zufügen.
2: Ich kann mir nicht vorstellen, dass noch internationale Investoren mit einem AfD-Ministerpräsidenten zu einem Spatenstich kommen, um neue Werke zu gründen und neue Unternehmen in Sachsen-Anhalt anzusiedeln.
1: Am kommenden Sonntag wird in Sachsen-Anhalt gewählt. In aktuellen Umfragen liegt die AfD bei etwa 40% und damit bis zu 20 Prozentpunkte vor der CDU. Nach der Flutkatastrophe haben die Behörden in Nepal mit der Massenbestattung hunderter nicht identifizierter Opfer begonnen. Die Zahl der Toten nach dem Gletscherabbruch ist derweil auf fast 800 gestiegen. Die Leichname waren durch die Wassermassen teilweise knapp 200 Kilometer weit geschwemmt worden. Im Katastrophengebiet selbst werden noch mehr als 3000 Menschen vermisst. Die Bergungsarbeiten gestalten sich weiter schwierig und müssen wegen neuer Warnungen immer wieder unterbrochen werden. Die USA haben erstmals seit Wochen wieder Ziele im Iran angegriffen. Man habe zwei Raketenwerfer auf einer Insel in der Straße von Hormuz ins Visier genommen, heißt es von der US-Armee. Von dieser Insel aus hätten die iranischen Revolutionsgarden vorgehabt, mit Seeminen bestückte Raketen abzufeuern. In iranischen Staatsmedien ist die Rede von mehreren Toten und Verletzten. Nach dem Fährenunglück vor der Küste Zyperns sind der Kapitän und 7 Crewmitglieder festgenommen worden. Passagiere berichten, dass der Kapitän von Bord geflohen war. Außerdem seien Türen und Fluchtwege verschlossen gewesen. Die doppelstöckige Katamaranfähre war am Wochenende kurz nach dem Auslaufen gekentert. Die Zahl der bestätigten Todesopfer ist mittlerweile auf 8 gestiegen. Fast 240 Passagiere konnte die Küstenwache aus dem Meer retten. In der Fußball-Bundesliga hat Augsburg am Abend gegen Aufsteiger Schalke mit 3:0 gewonnen. Freiburg besiegte Bremen zuvor mit 4:1.
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3: Mit Michelle Gradell. Schon länger sind die beiden Brunnen auf dem Wittenbergplatz in Schöneberg außer Betrieb. Eine Sanierung ist dem Bezirk zu teuer. Deshalb hat er jetzt eine neue Lösung für die Brunnen gefunden. Die beiden Brunnenschalen wurden bepflanzt. Das Ergebnis soll heute vorgestellt werden.
4: Schönen guten Morgen.
5: Morgen.
4: Hier am Montag. Schulbrote schmieren ist wieder angesagt. Für die Kids geht der Unterricht gleich los und euer Weg zur Arbeit, der ist zumindest, was das Wetter angeht, noch ganz unbeschwert, denn es ist trocken und mild bei um die 17 Grad. Bis zu 26 kriegen wir heute tatsächlich auch noch, kühlt sich aber zum Mittag hin dann doch relativ schnell wieder ab, weil dann so ein paar Schauer über Berlin und Brandenburg ziehen.
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5: Schmiddi, gib uns mal ein Update. Mhm. Wie sieht's denn aus auf der 113 mittlerweile?
6: Nicht gut, denn hier laufen immer noch Bergungsarbeiten nach einem Unfall. Statt auswärts zwischen Dreieck-Waltersdorf und dem Schönefelder Kreuz. Es ist nur der Standstreifen frei. Es gibt 5 Kilometer Stau ab dem BR. Wir sind immer noch so bei mehr als einer Stunde passiert, aber aktuell. Auch sonst, typischer Montagmorgen. Morgen ist es wahnsinnig voll auf den üblichen Pendlerstrecken und anderen Autobahnen der Hauptstadt. A100 Richtung Wedding beispielsweise. Hier dauert es 20 Minuten länger insgesamt ab dem Britzer Tunnel bis zum Kreuz Schmargendorf. Genauso voll ist es auf der A115 statt einwärts ab Kleinmachnow und auf der B158 Blumberg Richtung Ahrensfelde. Dazu kommt jetzt noch ein Polizeieinsatz in Erkner. Die Bäkelandbrücke ist dort momentan komplett gesperrt und dadurch staut es sich über die Fangschleusenstraße beispielsweise zurück bis zum A10-Anschluss Erkner. 40 Minuten dauert es jetzt, um ins Stadtzentrum hier zu kommen. Geblitzt wird in Johannisthal auf dem Groß-Berliner Damm, in Misse-Thor-Straße, Wedding-Pank-Straße, in Tyrohr-Dorfstraße und A12 Richtung Berlin, kurz hinter Briesen. Dankeschön an alle fürs Durchgeben und wenn ihr es noch ergänzen wollt, dann ruft mich sehr gerne an oder schickt einfach eine WhatsApp. Berlin 20 und 3x die 19. Kommt gut an.
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5: 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Gleich 8 am Montag. Schön, dass ihr bei uns seid. Patti und Alicia für euch hier im Studio.
7: Hallo.
5: Und unsere Hertha, die schwimmt ja gerade wirklich auf einer Erfolgswelle. Mhm. Absoluter Wahnsinn, aber woran liegt's?
7: Ja, unser Ober-Hertha-Fan, Nick, der ist ja was ganz Großem auf der Spur. Und Tickets haben wir auch für euch in 7 Minuten. Hier bei 94.3 RS2.
5: Morgen.

0: 3 Spiele, 3 Siege. Nick, was geht da ab mit unserer Hertha?
1: Ja.
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1: Also, wenn du den DFB-Pokal dazu nimmst, Patti, sogar 4 Siege.
0: Stimmt. Ja, Nick, nach dem Sieg in Braunschweig hast du so ein blau-weißes Dauergrinsen im Gesicht.
1: Ey, Leute, 15 Tore.
0: Oh mein Gott, okay,
1: war ein paar Elfmeter
0: denn
1: dabei auch. Ja. Und schon 2-mal kurz Platz 1 in der Tabelle. Das ist der beste Saisonstart seit 10 Jahren.
0: Gut, es wird ja aber sicherlich eine Erklärung geben, warum die Hertha jetzt auf einmal so erfolgreich ist.
1: Ja, ich bin natürlich tief in die Recherche eingestiegen.
0: Ja, klar.
1: 3 Punkte sind anders. Wir haben einfach A, keinen Druck mehr. Den schweren Aufstiegsrucksack vom letzten Jahr, den haben wir jetzt abgelegt. Mhm. Wir müssen nicht mehr gewinnen und das ist einfach einfacher dann.
0: Schon klappt.
1: Und wir spielen endlich so, wie es der Coach trainieren lässt. Auch toll, oder? Also Freistöße, Ecken sind auch wieder gefährlich, war nie eine Spezialität von der Hertha. Und Punkt 3, keine angeblichen Superstars mehr, die wir haben. Sind ja alle weg.
0: Ja.
1: Die es dann auch richten mussten. Ne? Also alle dachten immer, ja klar, und deswegen müssen wir siegen. Nein, der Star ist jetzt das Team.
3: Sehr gut.
1: Was ich übrigens, und das ist meine entscheidende Theorie, warum es klappt, die sich verabredet haben nach dem letzten Sieg zum Döneressen.
0: Ah.
1: Ist der Döner.
0: Ja.
1: Der Döner
0: kann es einfach.
4: Ja. Und beim nächsten Torspektakel seid ihr auch mit dabei. Am Sonntag um 13.30 Uhr gegen Magdeburg im Olympiastadion. Und eure Tickets, die schnappt ihr euch natürlich wie immer auf rs2.de.
0: Gewinnen wir wieder?
1: HOE. 18:0.
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0: Oh, Einschulung, ne? Schultüten, das ganze Schulmaterial für eure Kids, das haut ganz schön rein auf dem Konto, ne? Aber wir füllen's doch wieder auf.
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2: Ja, heute hört ihr jeden Morgen einen Satz über Berlin und Brandenburg hier bei uns von Menschen, die unser lieber Nick spontan auf der Straße anspricht.
0: Und das Besondere ist, der

0: Gefühl im eigenen Bett zu liegen. Ja. Bist du gespannt? Wollen wir mal gucken, ob's
1: sehr gespannt, ja.
0: Stimmt. Achtung.
2: Nach dem Urlaub freue ich mich besonders auf.
0: Also das eigene Bett, das war jetzt noch nicht die richtige Lösung.
2: Nein.
0: Und ihr habt natürlich weiterhin die Chance, ne? Die nächste Spielrunde ist ja schon gleich wieder um 9. Also holt euch 500 Euro.
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9: Ich bin Sebastian Pasotti. Guten Morgen. Eine Woche vor der Landtagswahl in Sachsen-Anhalt hat Bundeskanzler Merz vor einem Erfolg der AfD gewarnt. Im Falle einer AfD-Regierung werde das Bundesland erhebliche Probleme bekommen, unter anderem mit internationalen Investoren, sagte Merz im Ersten. In Nepal haben die Behörden mit Massenbestattungen begonnen. Hunderte Opfer konnten bisher nicht identifiziert werden. Insgesamt bestätigen die Behörden bisher fast 800 Tote. 3000 Menschen gelten weiter als vermisst. Die USA haben erstmals seit Wochen wieder Ziele im Iran angegriffen. Ziel waren Raketenwerfer auf einer Insel in der Straße von Hormuz. In der Fußball-Bundesliga hat Augsburg am Abend gegen Aufsteiger Schalke mit 3:0 gewonnen. Freiburg besiegte Bremen zuvor mit 4:1.
10: Ja, was ist denn hier los?
11: Guten Morgen.
10: Guten Morgen am Montag. Ja, grau ist es so irgendwie geworden. Ganz schön viele Wolken sind am Himmel und die ersten Schauer, die ziehen ja auch schon von Osten über Berlin und Brandenburg drüber. Um die 16 Grad haben wir aktuell und trotz Regen landen wir heute maximal bei bis zu 26 Grad.
11: Ja, immerhin warm.
10: Immerhin warm, aber es wird nass. Darauf können wir uns einstellen. Also einen Regenschirm dabei zu haben, da seid ihr auf jeden Fall auf der sicheren Seite.
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11: Und Geduld. Müsst ihr auch dabei haben heute Morgen, Schmitti. Ja, es ist typische Montags-Rush-Hour und an Staus mangelt es natürlich mal wieder nicht.
13: Nee, also wir fangen mal an mit dem Stadtring 100 Richtung Wedding jetzt plus 20 Minuten Abgeradestraße. A103 stadteinwärts im Kreuz Schöneberg, Viertelstunde Stau auf der Überleitung zum Sachsendamm. Auf der A113 stadtauswärts eine Dreiviertelstunde anstehen ab dem BER bis zum Kreuz Schönefeld nach einem Unfall. A115 Richtung Berlin hier 20 Minuten Baustellenstau ab Kleinmachnow. In Mariendorf staut es sich auf der Rathausstraße stadteinwärts mit einer Viertelstunde Zeitverlust und die A10, der westliche Berliner Ring, ist auch wieder mit dabei Richtung Hamburg. 10 Minuten anstehen zwischen Großkreuz und Vöben an einer Baustelle. Geblitzt wird in Langwitz, Gallwitzallee, Prenzlauer Berg, Danziger Straße, in Hellersdorf, Gülzower Straße und auf der B158 zwischen Bad Freienwalde und Wollenberg. Dankeschön an alle fürs Durchgeben und bei Staus oder Blitzern ruft gern an oder schickt eine WhatsApp. Berlin 20 und 3x die 19. Gute Fahrt wünsche ich.
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11: 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Gleich haben wir es 8:30. Schönen guten Morgen am Montag. Schön, dass ihr bei uns seid. Patti und Alicia für euch hier im Studio. Und es klingt wirklich wie in einer sauguten Netflix-Serie, ne? Der Hackerangriff auf die Berliner Verwaltung ist jetzt zum Erpresserfall geworden.
14: Wir werden nicht zulassen, dass diese Erpressung in Berlin erfolgt.
10: Ja, die Innensenatorin Iris Spranger, die musste zugeben, dass die Erpresser ja dann doch so einen ganzen Haufen sensibler Daten gestohlen haben.
11: Und dabei gibt es doch viel bessere Dinge, die man von Berlin jetzt auch erpressen könnte, ja, als nur Kohle. Nick sammelt in Pankow heute eure besten Ideen in 7 Minuten hier bei RS2. Morgen.
10: Morgen.

0: Es ist die größte Cyberattacke, die das Land Berlin bisher erlebt hat. Und jetzt ist er auch noch zum Erpresserfall geworden. Schönen guten Morgen am Montag. Hier ist die RS2 Morgenshow.
1: Ja, ihr habt den bestimmt mitbekommen, den Hackerangriff auf die Berliner Verwaltung. Mindestens 100.000 sensible Daten sind dort gestohlen worden. Also Verträge, vertrauliche Dokumente, Passwörter, Kontonummern, wirklich das volle Programm.
0: Und die Erpresser, die fordern jetzt 2 Millionen Euro Lösegeld in Bitcoin. Dabei gibt es doch viel schönere Dinge, die sich jetzt von Berlin erpressen ließen, oder? Nick sammelt heute mal in Pankow Ideen.
2: Ich stehe mit Sandra und David. Hi, ihr zwei.
3: Hallo.
4: Hallo.
2: Wie eine Netflix-Serie langsam.
4: Das ist die Realität.
2: Du musst schon ein bisschen drüber lachen, oder?
3: Ja, auf jeden Fall.
2: So, also vielleicht gibt es irgendwann einen Kinofilm darüber?
3: Mal schauen.
2: Wenn ihr jetzt auf der Seite der Erpresser sein würdet, was würdet ihr von Berlin fordern?
3: Auf jeden Fall bezahlbare Wohnungen, ne?
2: Das ist schon mal eine gute Ansage.
3: Ja.
2: Und für dich persönlich?
4: Ja, Grünphase ist immer gut.
2: Als Fußgänger oder Auto?
4: Fußgänger.
2: Und dann drückst du mal auf so einen Knopf und dann wird die Ampel immer grün, wenn du kommst.
4: Ich will nicht auf den Knopf drücken müssen, das kann automatisch gehen.
2: Ach so, das soll die Ampel erkennen. Okay.
4: Ja.
2: Wir geben das weiter. Also ihr seid perfekte Erpresser, finde ich stark.
3: Danke.
0: Für eure Majestät ist grün, ist doch klar.
1: Zebrastreifen vielleicht?
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0: Wann wart ihr das letzte Mal auf einem Konzert? Schönen guten Morgen, die ersten zwei Morgenshows an einem Montag. Alicia, du gehst gefühlt wirklich jede Woche auf ein Konzert.
1: Ja, ich gehe schon oft, muss ich sagen. Am Wochenende war ich jetzt zum Beispiel auch wieder auf einem. Und da habe ich gemerkt, dass ich wirklich viel mitgefilmt habe. Also voll unnötig, ehrlich gesagt. Weil ich das Konzert dann irgendwie viel weniger genieße, aber irgendwie will ich auch die Erinnerung haben. Es ist schwierig.
0: Ich filme auch viel mit auf Konzerten. Ich gucke es mir einmal an und dann macht es den Speicher einfach nur voll. Einige große Stars haben jetzt dafür eine Lösung gefunden. Eine Taylor Swift und Billie Eilish haben es schon vorgemacht und jetzt zieht sie hier nach.
1: Ja, Katy Perry. Die bringt jetzt nämlich einen Konzertfilm in die Kinos. Von ihrer Show im November in Paris, die wurde mit 60 Kameras aus allen möglichen Perspektiven gefilmt. Das heißt, alle, die da waren, die mussten nicht mitfilmen, wurde für sie erledigt. Und die, die nicht da waren, die können sich das Konzert jetzt trotzdem anschauen im Nachhinein.
0: Das geht nur übermorgen am Mittwoch und am Samstag, auch in Berliner Kinos. Ja. Und ich bin mir aber sicher, irgendwann könnt ihr den auch streamen.
1: Safe.
0: Und neue Musik hat Katy Perry auch wieder am Start. Hier ist Watch It Burn bei 94.3 RS2. Guten Morgen.
1: Mm-hmm.

0: Ist das grau und dunkel heute, oder? Also entweder ihr braucht im Büro heute sehr, sehr, sehr viel Licht oder einfach Musik, die knallt. Bietet sicher an, haben wir für euch hier bei RS2, Bibi Rexha gleich, New Religion und die Spice Girls und Berlins beste Musikmix gleich nach 9 hier bei RS2. Morgen.
1: Morgen.
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1: Ich bin Sebastian Pasotti. Guten Morgen. Am kommenden Sonntag wählt Sachsen-Anhalt einen neuen Landtag. Im ersten hat Bundeskanzler Merz vor einem Erfolg der AfD gewarnt. Er könne sich nicht vorstellen, dass internationale Investoren zu einem AfD-Ministerpräsidenten kommen, um neue Werke und Unternehmen anzusiedeln.
2: Da steht die Regierungsfähigkeit eines Bundeslandes auf dem Spiel. Ich will das sehr deutlich sagen. Wenn das so kommt, wie das in den Umfragen möglich erscheint, dann wird dieses Bundesland erhebliche Probleme bekommen.
1: In aktuellen Umfragen liegt die AfD bei etwa 40% und damit bis zu 20 Prozentpunkte vor der CDU. In Nepal haben die Behörden mit Massenbestattungen begonnen. Hunderte Opfer konnten bisher nicht identifiziert werden. Um eine spätere Identifizierung durch Angehörige zu ermöglichen, nehmen die Behörden DNA-Proben und dokumentieren die Standortdaten. Die Leichname waren durch die Wassermassen fast 200 Kilometer weit geschwemmt worden. Insgesamt bestätigen die Behörden bisher fast 800 Tote. Mehr als 3000 Menschen gelten weiter als vermisst. Erstmals seit Wochen hat das US-Militär wieder Ziele im Iran angegriffen. Vom zuständigen Militärkommando heißt es, man habe zwei Raketenwerfer auf einer Insel in der Straße von Hormuz beschossen. Von dort hätten die iranischen Revolutionsgarden vorgehabt, mit Seeminen bestückte Raketen abzufeuern. Iranische Medien sprechen von mehreren Toten und Verletzten. In Zypern sind nach dem Fährenunglück der Kapitän und 7 Besatzungsmitglieder festgenommen worden. Passagiere hatten kurz nach dem Unglück von verschlossenen Türen und Fluchtwegen gesprochen. Außerdem sei der Kapitän von Bord geflohen. Die Katamaranfähre war am Wochenende vor der Küste Nordzyperns gekentert. Mindestens 8 Menschen starben. Die Küstenwache konnte etwa 240 Menschen aus dem Wasser retten. In der Fußball-Bundesliga hat der SC Freiburg gegen Werder Bremen mit 4:1 gewonnen. Augsburg besiegte Schalke 04 mit 3:0.
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3: Mit Michelle Kradel. Der Grünauer Weg in Köpenick ist Teil einer Fahrradroute, die Berlin und Brandenburg verbindet. Er besteht aus Kopfsteinpflaster und am Rand aus sandigem Boden. Um die Befahrbarkeit zu verbessern, will der Bezirk ab heute das Kopfsteinpflaster abfräsen. Das Ganze soll etwa einen Monat dauern.
4: Ich weiß ja nicht, wer von euch am Wochenende nicht ordentlich aufgegessen hat, aber dieses Wetter habe ich nicht bestellt.
5: Guten Morgen.
4: Guten Morgen. Es ist grau. Viele Wolken sind am Himmel und teilweise regnet es auch schon über Berlin und Brandenburg. Um die 16 Grad haben wir. Es wird also von den Temperaturen her schon trotzdem relativ angenehm. Bis zu 26 kriegen wir. Dafür bleibt es aber durchwachsen mit viel Wind und immer wieder so ein paar Schauern.
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5: Und es ist wahnsinnig viel los, immer noch auf den Straßen, vor allen Dingen auf den Autobahnen, Schmitti.
6: Jo, und da fangen wir wieder an mit der 100 Richtung Wedding. 20 Minuten anstehen ab Geradestraße. Ebenso Richtung Süd, ab dem Jakob-Kaiser-Platz bis zum Dreieck-Funkturm. A103 stadteinwärts im Kreuz Schöneberg, Viertelstunde Stau auf der Überleitung zum Sachsendamm und auch auf der Überleitung zur 100 in Fahrtrichtung Treptow. A113 stadtauswärts, Stau ab dem BER bis zum Schönefelder Kreuz. A115 Richtung Berlin, 20 Minuten anstehen ab Kleinmachnow wegen Bauarbeiten. Die A10, der südliche Berliner Ring in Fahrtrichtung Magdeburg, hier 20 Minuten anstehen ab dem Schönefelder Kreuz bis zur Ausfahrt Rangsdorf. Und dann haben wir auch noch einen Liegenbleiber gerade frisch reingekriegt hier. Nochmal die A100 Richtung Wedding zwischen Geradestraße und Oberlandstraße. Die rechte Spur ist jetzt erstmal blockiert. Geblitzt wird auf der A100 Richtung Wedding hinterm Jakob-Kaiser-Platz. Weißensee-Rennbahnstraße, Prenzlauer Berg-Danziger Straße und A10 östlicher Berliner Ring zwischen Hohenschönhausen und dem Dreieck Barnim. Dankeschön fürs Durchgeben. Ihr könnt alles sehr gerne noch ergänzen. Ruft mich einfach an oder schickt eine WhatsApp. Berlin 20 und 3x19. Gute Fahrt.
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5: Hi, guten Morgen. Ja, heute früh ging es ja los um 7. Wir sind reingestartet in das Quiz mit dem...
4: Und Esther aus Steglitz hat uns einen Satz gegeben, der ist aber nicht ganz vollständig, denn das Ende, das sollt ihr erraten.
7: Nach dem Urlaub freue ich mich besonders auf...
5: Mhm. Vicky aus Fredersdorf war die Erste, die es probiert hat.
7: Ich würde sagen, also so geht es mir jedenfalls nach dem Urlaub. Eigentlich ist man ja traurig, aber ich freue mich am meisten auf mein eigenes Bett.
4: Ja, absolut verständlich, aber leider war das nicht die richtige Antwort. Und jetzt habt ihr aber eine weitere Chance auf 500 Euro.
5: Ruft an und sagt uns, wie der Satz richtig weitergeht. Berlin 94 3 92 94 3. Bis gleich.

0: Heute Morgen um 7 habt ihr noch nicht richtig gelöst, also gibt's jetzt Chance Nummer 2.
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2: Ab heute hört ihr ja jeden Morgen einen Satz über Berlin und Brandenburg hier bei uns und von Menschen, die unser lieber Nick spontan einfach mal auf der Straße anspricht.
0: So, das ganz Besondere ist, der letzte Teil in diesem Satz, der fehlt. Und genau den wollen wir von euch hören. Sagt uns, wie der richtig weitergeht und sichert euch garantiert 500 Euro.
2: Ja, und bei uns ist jetzt Nick aus Reinickendorf. Hi!
3: Hallo!
0: Hallo! Hast du Bock zu quizzen?
3: Ja, natürlich. Deswegen bin ich ja hier.
2: Sehr gut.
0: Hast du heute Morgen schon unsere 7-Uhr-Runde gehört? Vicky aus Fredersdorf hat ja schon mal einen Tipp abgegeben.
3: Hab ich gehört. Sie freut sich aufs eigene Bett. Was aber nicht richtig war.
0: Gut. Genau. Pass auf, wir hören uns den Satz von Esther aus Schicklitz nochmal an und dann darfst du raten, ja?
3: Genau.
4: Nach dem Urlaub freue ich mich besonders auf...
2: So, Nick, wie endet dieser Satz? Sag mal.
3: Bei mir endet er immer damit, ich freue mich auf die Planung für den nächsten Urlaub.
0: Vorfreude ist die schönste Freude.
3: Ja. Genau.
0: Komm so gerade aus dem Urlaub wieder. Ich freue mich auch schon. Ich habe schon geblättert, wo ich denn als nächstes hin könnte. Ja. Was ist dein nächstes Urlaubsziel?
3: Ja, ich denke mal Griechenland. War ich schon lange nicht mehr. Wird jetzt wieder mal irgendwie Thema. Und ja, war letztens schön griechisch essen. Und da kam die Idee, nächstes Mal geht's nach Griechenland.
0: Unbedingt so Flaki und Co. Ne? Nick, wir hören rein, ob es richtig ist.
4: Nach dem Urlaub freue ich mich besonders auf...
3: Hätte ja sein können.
0: Ja, und es ist so ein super Vorschlag.
2: Fand ich auch gut.
0: Also meine Nummer 1 ist es auf jeden Fall auch.
2: Ach Mann, es war noch nicht die richtige Lösung, leider nicht. Nee,
0: aber die nächste Runde, lieber Nick, da kannst du gerne auch wieder mitmachen, um 15 Uhr heute Nachmittag.
3: Mache ich, genau. Da werde ich wieder probieren. Alles klar.
0: Vielen Dank fürs Mitmachen.
3: Schönen Tag.
2: Danke.
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9: Wunderschönen guten Morgen.
10: Morgen.
9: Am Montag ist eine durchwachsene Nummer heute.
10: Das ist Herbst. Es irgendwie
9: ist wirklich grau. Herbst bisschen grau. Blöd. Es ist grau. Viele Wolken sind am Himmel und wir haben gerade um die 17 Grad bis zu 26. Kriegen wir heute schon noch.
10: Das ist wiederum eigentlich wieder Sommer.
9: Ist eigentlich schön. Also man weiß nicht so wirklich, was hier heute abgeht, aber es wird halt auch noch nass. Also dann kühlt sich nämlich dann auch wieder ab. Wie gesagt, ist viel los. Wind kommt auch noch dazu. Aber morgen bleibt es wieder ein bisschen konstanter. Da kriegen wir bis zu 23 Grad und es bleibt größtenteils trocken.
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12: Wir haben auf der 100 in Fahrtrichtung Wedding immer noch Stau ab gerade Straße. 20 Minuten dauert es, um durchzukommen. Auch Richtung Süd anstehen heute eine halbe Stunde ab dem Jakob-Kaiser-Platz bis zum Dreieck-Funkturm. Auf der A103 stadteinwärts vorm Kreuz Schöneberg mindestens eine Viertelstunde anstehen. A113 stadtauswärts dreiviertelstunde Stau ab dem BER bis zum Schönefelder Kreuz. Auf der A10 im südlichen Berliner Ring in Fahrtrichtung Magdeburg halbe Stunde plus ab dem Schönefelder Kreuz bis zur Ausfahrt Rangsdorf. Und dann haben wir auch noch einen Polizeieinsatz in Erkner. Die Bakelandstraße bzw. Brücke ist dort komplett gesperrt. Hier ist die Kripo im Einsatz und dadurch staut es sich drumherum. Besonders auch auf der Fangschleusenstraße stadteinwärts ab der A10. Hier bitte mindestens 20 Minuten mehr einplanen. Es wird geblitzt auf der A100 Richtung Wedding hinterm Jakob-Kaiser-Platz in Weißensee Rennbahnstraße und A10 östlicher Berliner Ring zwischen Hohenschönhausen und dem Dreieck Barnim. Dankeschön fürs Durchgeben. Bei Staus oder Blitzern ruft gerne an oder schickt eine WhatsApp Berlin 20 und 3x19.
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0: Ja, was ist denn hier los? Ne? Gestern war gefühlt der Osterhase noch im Garten und jetzt werden schon wieder die ersten Kürbisse verkauft. Schönen guten Morgen.
1: Guten Morgen.
0: Hier ist bei Morgenshow Montag.
2: Ja, und der September startet morgen und das Jahr geht meiner Meinung nach viel zu schnell vorbei.
0: Ja, aber dafür gibt es viele geile Sachen, die ihr wirklich im September auch noch machen könnt.
2: Ja, zum Beispiel beim Berlin-Marathon am 27. September ein bisschen anfeuern.
0: Das wäre jetzt nicht mein Highlight.
2: Verstehe ich, aber der gehört tatsächlich zu den größten Laufevents der Welt. Also schon ein Ding.
0: Wirst du mitlaufen, Alicia?
2: Ich habe überlegt natürlich. Die Anmeldung ist leider schon vorbei. Und außerdem mache ich das auch nur, wenn Harry Styles mitläuft.
0: Natürlich.
2: Dann lohnt sich das für mich. Ja. Ich sehe mich tatsächlich eher auf dem Berliner Herbstrummel. Der geht jetzt einen Monat dann, aber startet am 25. September.
0: Ja, oder ihr schaut beim Festival der Riesendrachen vorbei. Das sind wirklich Riesendrachen. Ne? 50 Meter lange Fische, ne? Tintenfische, Eulen, die alle an einem Seil von einem Drachenpiloten gehalten werden.
2: Ja, also ihr merkt, nur weil der Sommer so langsam vorbei ist, ich möchte es gar nicht aussprechen.
0: Nein!
2: Merkt ihr, dass ja trotzdem eine Menge los ist hier in Berlin. Ist ja logisch.
0: Schönen guten Morgen, ist 94.3 RS2. Jetzt kommt erstmal gut rein in den Montag.

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9: Ich bin Sebastian Pasotti. Guten Morgen. Bundeskanzler Merz warnt vor einer AfD-geführten Landesregierung in Sachsen-Anhalt. Im ersten sagte Merz, ein Sieg dieser Partei würde dem Bundesland erheblichen Schaden zufügen.
10: Ich kann mir nicht vorstellen, dass noch internationale Investoren mit einem AfD-Ministerpräsidenten zu einem Spatenstich kommen, um neue Werke zu gründen und neue Unternehmen in Sachsen-Anhalt anzusiedeln.
9: Am kommenden Sonntag wird in Sachsen-Anhalt gewählt. In aktuellen Umfragen liegt die AfD bei etwa 40% und damit bis zu 20% vor der CDU. Nach der Flutkatastrophe haben die Behörden in Nepal mit der Massenbestattung hunderter nicht identifizierter Opfer begonnen. Die Zahl der Toten nach dem Gletscherabbruch ist derweil auf fast 800 gestiegen. Die Leichname waren durch die Wassermassen teilweise knapp 200 Kilometer weit geschwemmt worden. Im Katastrophengebiet selbst werden noch mehr als 3000 Menschen vermisst. Die Bergungsarbeiten gestalten sich weiter schwierig und müssen wegen neuer Warnungen immer wieder unterbrochen werden. Die USA haben erstmals seit Wochen wieder Ziele im Iran angegriffen. Man habe zwei Raketenwerfer auf einer Insel in der Straße von Hormuz ins Visier genommen, heißt es von der US-Armee. Von dieser Insel aus hätten die iranischen Revolutionsgarden vorgehabt, mit Seeminen bestückte Raketen abzufeuern. In iranischen Staatsmedien ist die Rede von mehreren Toten und Verletzten. Nach dem Fährenunglück vor der Küste Zyperns sind der Kapitän und 7 Crewmitglieder festgenommen worden. Passagiere berichten, dass der Kapitän von Bord geflohen war. Außerdem seien Türen und Fluchtwege verschlossen gewesen. Die doppelstöckige Katamaranfähre war am Wochenende kurz nach dem Auslaufen gekentert. Die Zahl der bestätigten Todesopfer ist mittlerweile auf 8 gestiegen. Fast 240 Passagiere konnte die Küstenwache aus dem Meer retten. In der Fußball-Bundesliga hat Augsburg am Abend gegen Aufsteiger Schalke mit 3:0 gewonnen. Freiburg besiegte Bremen zuvor mit 4:1.
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11: Mit Michel Gradell. Schon länger sind die beiden Brunnen auf dem Wittenbergplatz in Schöneberg außer Betrieb. Eine Sanierung ist dem Bezirk zu teuer. Deshalb hat er jetzt eine neue Lösung für die Brunnen gefunden. Die beiden Brunnenschalen wurden bepflanzt. Das Ergebnis soll heute vorgestellt werden.
12: Da streckt der Herbst doch nicht etwa wohl seine Fühler nach uns aus. Der letzte Augusttag wird sehr wechselhaft. Neben Sonne und langen trockenen Abschnitten wird es auch dichte Wolken, teils kräftige Schauer und Gewitter sowie Sturmböen geben. Trotzdem schafft es das Thermometer von jetzt 19 Grad noch bis auf 29 hochzuklettern.
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12: Es ist immer noch gut was los, besonders auf den Autobahnen. Wir haben auf der A100 zum Beispiel in Fahrtrichtung Wedding Stau jetzt ab Höhe Tempelhofer Damm bis zum Kreuz Schmargendorf. Es dauert eine Viertelstunde, um durchzukommen. Richtung Süd staute sich ab dem Jakob-Kaiser-Platz bis zum Dreieck-Funkturm hier 10 Minuten plus. Ebenso A115 Richtung Berlin ab Höhe Kleinmachnow. Dann Vorsicht bitte auf der A2 in Fahrtrichtung Magdeburg. Zwischen Wollin und Cesa ist ein Fahrzeug liegen geblieben und in Erkner ist die Barkelandbrücke bzw. Straße immer noch wegen eines Polizeieinsatzes komplett gesperrt. Es wird geblitzt auf der A100 Richtung Wedding hinterm Jakob-Kaiser-Platz, Weißensee auf der Berliner Allee, dann in Dahlem auf der Kleeallee, in Müncheberg, Karl-Marx-Straße und A9 im Dreieck Potsdam. Dankeschön an alle fürs Durchgeben. Bei Staus oder Blitzern ruft gerne an oder schickt eine WhatsApp Berlin 20 und 3x19. Ich bin Schmitti und wünsche eine gute Fahrt.
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5: Zusammen mit den Cineplex-Kinos laden wir euch diese Woche wieder ein in die neuesten Actionfilme oder Komödien. 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Ihr begleitet Wiebke Lühmann auf einer ziemlich verrückten Reise. Sie versucht nämlich von Deutschland bis nach Südafrika mit dem Fahrrad zu fahren. Insgesamt über 430 Tage durch Wüsten, Regenwälder und immer wieder komplett auf sich alleine gestellt. 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
7: Ich bin Sebastian Pasotti. Guten Tag. Die Wahlbenachrichtigungen für die Berlin-Wahl in knapp 3 Wochen sind inzwischen alle versandt. Wer bis heute keine Wahlbenachrichtigung bekommen hat, obwohl er oder sie glaubt, wahlberechtigt zu sein, sollte sich an das Bezirkswahlamt wenden. Eine nicht zugestellte Wahlbenachrichtigung kann verschiedene Ursachen haben. So kann es beispielsweise zu Problemen bei der Zustellung gekommen sein. Die Bezirksämter raten, das möglichst früh prüfen zu lassen. Fahrgäste der BVG müssen in den nächsten Tagen auf mehreren U-Bahn-Linien mit Einschränkungen rechnen. Die Linien U1, U2 und U3 sind wegen Bauarbeiten zwischen Wittenbergplatz und Gleisdreieck bis Mittwoch unterbrochen. Der U-Bahnhof Bülowstraße ist komplett geschlossen. Stattdessen fährt ausnahmsweise die U12 zwischen Warschauer Straße und Ruhleben. Die U1 fährt nur zwischen Wittenbergplatz und Uhlandstraße und die U3 zwischen Neuendorfplatz und Krumme Lanke.
8: Der Regenschirm sollte heute irgendwie immer griffbereit sein. Zum einen, wenn es zwischendurch mal kräftig losschüttet, aber auch zum anderen vielleicht als Schutz, wenn die Sonne sich mal blicken lässt und uns nochmal bis zu 26 Grad einheizt. Aktuell haben wir 20, aber schön festhalten den Schirm. Der Wind weht heute recht kräftig. In Gewitternähe können sogar Sturmböen dabei sein.
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8: Also in der Hauptstadt dauert es momentan am längsten auf der A103 Steglitz Richtung Schöneberg. Direkt im Kreuz Schöneberg auf der Überleitung zum Sachsendamm aktuell 20 Minuten Wartezeit. Ansonsten A100 Richtung Treptow 10 Minuten plus ab dem Jakob-Kaiser-Platz bis zum Dreieck-Funkturm. Ebenso in Fahrtrichtung Wedding ab der Oberlandstraße bis zur Detmolder Straße. Schauen wir raus nach Brandenburg. Da haben wir eine Meldung von der A10, dem westlichen Berliner Ring. In Fahrtrichtung Magdeburg 10 Minuten Baustellenstau zwischen Potsdam-Nord und der Hafen. In der Gegenrichtung zwischen Großkreuz und Vöben sind es 5 Minuten mehr. Und in Erkner ist die Bekelandstraße im Bereich der Bekelandbrücke weiterhin komplett gesperrt wegen eines Polizeieinsatzes. Der Bereich muss umfahren werden. Geblitzt wird. A100 Richtung Wedding, kurz hinterm Jakob-Kaiser-Platz. Dann in Weißensee auf der Berliner Allee, im Wedding in der Osloer Straße. In Cottbus in der Leipziger Straße und A10 östlicher Berliner Ring zwischen Hohenschönhausen und dem Dreieck Barnim. Und all das könnt ihr gerne noch ergänzen unter Berlin 20 und 3x die 19. Ich bin Schmitti und wünsche euch eine gute Fahrt.
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0: Es ist die größte Cyberattacke, die Berlin bisher erlebt hat. Und jetzt wird es auch noch zu einem Erpresserfall. Hier ist 94.3 RS2. Ihr habt ihn bestimmt mitbekommen, den Hackerangriff auf die Berliner Verwaltung. Mindestens 100.000 sensible Daten sind gestohlen worden. Verträge, vertrauliche Dokumente, Passwörter, Kontonummern. Ja, und jetzt fordern die Erpresser auch noch 2 Millionen Euro Lösegeld in Bitcoins. Aber dabei gibt es auch viel geilere Sachen eigentlich, die man bekommen kann als Geld, oder? Nick war mal unterwegs gewesen und hat ein paar Leute gefragt in Pankow.
1: Ich stehe mit Sandra und David. Hi ihr zwei.
2: Hallo.
3: Hallo.
1: Der Hackerangriff wird immer größer. Ist das wie eine Netflix-Serie langsam?
3: Das ist die Realität.
1: Du musst schon ein bisschen drüber lachen, oder?
2: Ja, auf jeden Fall.
1: So, also vielleicht gibt es irgendwann einen Kinofilm darüber?
2: Mal schauen.
1: Wenn ihr jetzt auf der Seite der Erpresser sein würdet, was würdet ihr von Berlin fordern?
2: Auf jeden Fall bezahlbare Wohnungen, ne?
1: Das ist schon mal eine gute Ansage. Und für dich persönlich?
3: Ja, Grünphase ist immer gut.
1: Als Fußgänger oder Auto?
3: Fußgänger.
1: Und dann drückst du mal auf so einen Knopf und dann wird die Ampel immer grün, wenn du kommst.
3: Ich will nicht auf den Knopf drücken müssen, das kann automatisch gehen.
1: Ach so, das soll die Ampel erkennen. Okay, alles klar. Wir geben das weiter. Also ihr seid perfekte Erpresser, finde ich stark.
2: Danke.
0: Finde ich auf jeden Fall eine gute Antwort. Bezahlbare Wohnung, oh, das wäre echt gut in Berlin, muss ich sagen. Jetzt hört ihr erstmal Higher Power von Coldplay. Hier ist 94.3 HS2. Viel Spaß euch.

0: Montag ist wieder da. Ich hoffe, ihr seid schön in die Woche gestartet, hattet ein schönes Wochenende. Ja, heute wird es leider ein bisschen regnen, aber wir machen euch den Tag natürlich schön mit der richtigen Musik. Dai Dai von Shakira und We Are The People von Empire Of The Sun. Die hört ihr gleich bei uns bei Berlins beste Musikmix. 94.3 RS2.
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2: Ich bin Elke Martens, guten Tag. Der Spitzenverband der gesetzlichen Krankenversicherung fordert Nachbesserungen bei der Pflege. Die Abgeordneten des Bundestags seien nun in der Pflicht, unangenehme Entscheidungen zu treffen, sagte GKV-Vorstandschef Oliver Blatt. Ein Problem: in den vergangenen 10 Jahren sei die Zahl der Leistungsbeziehenden stark angestiegen.
3: Seit der Reform in 2017 hat sich die Zahl der Pflegebedürftigen von 3 auf fast 6 Millionen verdoppelt. Und das liegt eben nicht nur an der Alterung der Gesellschaft, sondern vor allem daran, dass die Politik den Empfehlungen der Wissenschaft seinerzeit in der Reform nicht gefolgt ist, sondern den Zugang deutlich großzügiger gestaltet und vorgeschlagen hat. In einem solidarischen System müssen wir aber darauf achten, dass diejenigen Hilfen bekommen, die es wirklich brauchen.
2: Damit die schwierige Reform eine Akzeptanz bei allen findet, so Blatt weiter, müssten auch alle Beteiligten in die Pflicht genommen werden. Also die Beitragszahlenden, die Pflegebedürftigen und auch Bund und Länder. In der Innenstadt von Erkner ist heute Morgen eine Frau getötet worden. Ein Polizeisprecher sagte uns, dass ein Mann die Frau in der Leo-Hendrik-Bekeland-Straße mit einem spitzen Gegenstand attackiert haben soll. Die Frau verstarb noch am Tatort. Der Mann konnte in der Nähe festgenommen werden. Zum Motiv ist noch nichts bekannt. Erst vergangenen Donnerstag hatte in Gosen-Neu-Zittau bei Erkner ein 19-Jähriger an einer Schule seine Ex-Freundin und einen Erzieher mit einem Messer getötet. Die Zahl der Toten nach der verheerenden Sturzflug im Himalaya ist weiter gestiegen. In Nepal kamen nach offiziellen Angaben mehr als 900 Menschen ums Leben. In der Region Tibet waren es mindestens 16 Tote, berichten chinesische Staatsmedien. Insgesamt werden in beiden Regionen noch fast 4.800 Menschen vermisst. Inzwischen haben die Behörden in Nepal mit Massenbestattungen begonnen. Hunderte Opfer konnten bisher nicht identifiziert werden. Um eine spätere Identifizierung durch Angehörige zu ermöglichen, entnehmen die Behörden DNA-Proben und dokumentieren die Standortdaten.
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4: Mit Michelle Gradell. In Berlins Wäldern gibt es neue Schlafplätze für Fledermäuse. Im Grunewald, in der Mittelheide und in der Kölnischen Heide wurden insgesamt 400 Fledermauskästen aufgehängt. Sie sollen den Tieren helfen, weil natürliche Verstecke in alten Bäumen oft fehlen. Forscherinnen und Forscher wollen jetzt beobachten, welche Kästen die Tiere am liebsten nutzen.
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6: Also ich sag mal so, eine kahle Stelle im Rasen nachsehen, das könnte jetzt noch gut funktionieren. Von den Temperaturen der nächsten Tage her wird's mit der Keimung wohl noch klappen und Regen gibt's auch. Heute erwarten wir bis zu 26 Grad, aktuell haben wir 21. Dazu aber auch immer wieder Schauer oder Gewitter, die teils auch unwetterartig mit Sturmböen ausfallen können. Es gibt aber auch längere trockene und sonnige Phasen, besonders am Nachmittag.
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6: Es bleibt voll auf dem Stadtring 100. Bitte in beiden Richtungen 10 bis 15 Minuten mehr einplanen zwischen Wechsstraße und der Oberlandstraße. Außerdem 20 Minuten plus auf der A103 stadteinwärts im Kreuz Schöneberg und zwar auf der Überleitung zum Sachsendamm. Dann gibt's auch weiterhin Stau auf der A10, dem westlichen Berliner Ring in Fahrtrichtung Magdeburg. Viertelstunde anstehen hier zwischen Potsdam Nord und Vöben. In der Gegenrichtung sind es 10 Minuten mehr zwischen Großkreuz und der Havelbrücke. Und in Erkner ist weiterhin die Polizei im Einsatz im Bereich der Bäkelandstraße bzw. der Bäkelandbrücke. Hier ist alles komplett abgesperrt, also der Bereich muss umfahren werden. Geblitzt wird in Britz, Hannemannstraße, in Friedrichshain, Straße am Friedrichshain, dann in Reinickendorf, Humboldtstraße, B158 zwischen Bad Freienwalde und Wollenberg und auf der A9 Richtung Berlin im Dreieck Potsdam. Dankeschön an alle fürs Durchgeben. Bei Staus oder Blitzern ruft gern an oder schickt eine WhatsApp. Berlin 20 und 3x19. Ich bin Schmitti. Gutes Ankommen wünsche ich.
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0: So, Montag läuft. Ich hoffe, ihr hattet ein schönes Wochenende. Kommt gut wieder rein in die Woche. Ja, draußen bleibt es heute eher nass, aber bei 25 Grad und guter Musik lässt sich das auf jeden Fall aushalten. Und wenn es geht, Komet von Udo Lindenberg und Apache. Und King von Years and Years. Die hört er gleich bei uns bei Berlins beste Musikmix. 94.3 RS2.
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5: Ich bin Sebastian Pasotti. Guten Tag. Wer bis heute noch keine Wahlbenachrichtigung für die Berlin-Wahl bekommen hat, aber glaubt, wahlberechtigt zu sein, sollte aktiv werden. Inzwischen sind alle Benachrichtigungen verschickt. Ein Grund für eine nicht zugestellte Wahlbenachrichtigung kann sein, dass es Probleme mit der Zustellung gab. Wichtig für die Teilnahme an der Wahl ist die Wahlbenachrichtigung nicht unbedingt erforderlich. Wer im Wählerverzeichnis eingetragen ist, kann auch ohne Wahlbenachrichtigung wählen, mit Personalausweis oder Reisepass. Von heute bis Mittwoch gibt es bei der U-Bahn hier in Berlin größere Einschränkungen. Die Linien U1, U2 und U3 sind wegen Bauarbeiten zwischen Wittenbergplatz und Gleisdreieck bis Mittwoch unterbrochen. Der U-Bahnhof Bülowstraße ist komplett geschlossen. Für die U-Bahn-Linien gibt es teilweise Ersatz. Die U12 fährt zwischen Warschauer Straße und Ruhleben.
6: Ja, es wird zum Teil ungemütlich heute. Aus grauen Wolken fallen immer wieder kräftige Schauer. Gewitter mit Sturmböen können auch dabei sein, vielleicht sogar Hagel. Aber es gibt auch trockene und sonnige Abschnitte mit maximal 26 Grad, aktuell 22.
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6: Also die 10 Minuten mehr sollten wir auf dem Stadtring 100 grundsätzlich einplanen. In beiden Richtungen stockt es hier wegen Bauarbeiten zwischen Oberlandstraße und dem Kreuz Schmargendorf. A113 und A13 in Fahrtrichtung Dresden zwischen Dreieck-Waltersdorf und Rago gibt es auch Stau von der Baustelle. Hier bitte auch mindestens 10-15 Minuten mehr einplanen. In Ergner ist weiterhin die Bäckelandstraße wegen eines Polizeieinsatzes komplett gesperrt. Und A10 westlicher Berliner Ring, hier hat sich auch nicht viel geändert. In beiden Richtungen vor der Havelbrücke Baustellenstau mit 10 Minuten Verzögerung. Geblitzt wird in Britz an der Hannemannstraße, in Reinickendorf Humboldtstraße, dann in Friedrichshain auf der Straße der Pariser Kommune und auf der A9 Richtung Berlin direkt im Dreieck Potsdam. Dankeschön fürs Durchgeben. Staus oder Blitzer könnt ihr gerne noch ergänzen. Einfach anrufen oder eine WhatsApp schicken. Berlin 20 und 3x19. Ich bin Schmitti. Gute Fahrt wünsche ich.
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6: Ich bin Elke Martens. Guten Tag. In Erkner ist heute Morgen eine Frau getötet worden. Gegen 6.30 Uhr wurde die Polizei in die Leo-Hendrik-Bekelandstraße gerufen, weil ein Mann auf offener Straße mit einem spitzen Gegenstand eine Frau attackiert haben soll, sagte uns Polizeisprecher Marcel Patzwal.
7: Die Frau lag dann schwer verletzt hier im öffentlichen Verkehrsraum. Unsere Einsatzkräfte haben dank Zeugenhinweisen im Nahbereich einen Mann der Tat zuordnen und vorläufig festnehmen können. Zur Frau und auch zum Mann ist derzeit nichts bekannt. Da sind unsere Ermittler dran. Auch zum genauen Tatgegenstand sind derzeit die Ermittlungen noch am Laufen. Im Laufe des Einsatzes ist dann trotz der eingeleiteten Reanimationsmaßnahmen die Frau an ihren schweren Verletzungen erlegen.
6: Erst vergangenen Donnerstag hatte in Gosen-Neuzittau bei Erkner ein 19-Jähriger an einer Schule seine Ex-Freundin und einen Erzieher mit einem Messer getötet. Der Spitzenverband der gesetzlichen Krankenversicherung sieht die Abgeordneten des Bundestags in der Pflicht, unangenehme Entscheidungen zu treffen, um die Pflegeversicherung wieder zu stabilisieren. Der GKV-Vorstandsvorsitzende Oliver Blatt hat heute einige Vorschläge gemacht. Unter anderem sollte der Zugang zur Pflege nochmal überprüft werden. Denn seit 2017 habe sich die Zahl der Leistungsbeziehenden verdoppelt, auf jetzt fast 6 Millionen.
8: In einem solidarischen System müssen wir aber darauf achten, dass diejenigen Hilfen bekommen, die es wirklich brauchen und angewiesen sind, dass das System sie finanziert. Das Geld, das die Beitragszahlenden Monat für Monat an die Pflegeversicherung überweisen, muss dort eingesetzt werden, wo es am dringendsten gebraucht wird.
6: Die Anhebung der Beitragssätze wäre laut Blatter das allerletzte Mittel, denn es wäre nicht gut für die Versicherten, die Arbeitgeber und die Wirtschaft. Nach dem schweren Fährunglück vor der Küste Zyperns haben die Ermittlungen zur Ursache begonnen. Überlebende berichten, dass die Fähre kurz nach dem Auslaufen mit Wasser vollgelaufen, zur Seite gekippt und dann kurz darauf gekentert sei. Fluchtwege seien verschlossen gewesen. Der Kapitän und Crewmitglieder seien von Bord geflüchtet. Sie wurden wenige Stunden später festgenommen. Bei dem Unglück starben mindestens 8 Menschen. 18 werden noch vermisst.
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9: Mit Michelle Kradel. Das frühere Karstadt-Gebäude an der Müllerstraße im Wedding soll umgebaut werden. Geplant sind Läden, Büros, Gastronomie, soziale Angebote und Wohnungen. Unten soll weiter eingekauft werden können. Oben sollen Wohnungen für rund 60 Haushalte entstehen. Der Umbau soll in 2 Jahren losgehen. Die ersten Mieterinnen und Mieter könnten dann 2032 einziehen.
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5: Es gibt sie noch, die trockenen und sonnigen Abschnitte heute. Die haben wir so ab jetzt, würde ich mal sagen, bis zum Nachmittag. Dann nimmt die Niederschlagswahrscheinlichkeit wieder zu und auch der Wind. Gewitter, Hagel und Sturmböen sind auch nicht ganz ausgeschlossen. Immerhin recht warm mit aktuell 23 Grad. Bis zu 26 kriegen wir noch.
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5: Los geht's wieder mit einem Update vom Stadtring A100. Plant da bitte auf jeden Fall 10 Minuten mehr ein in Richtung Wedding aktuell ab dem Innsbrucker Platz und in Fahrtrichtung Treptow ab dem Jakob-Kaiser-Platz bis zum Dreieck-Funkturm. Auf der A113 und A13 Richtung Dresden gibt es heute auch Stau und zwar zwischen Dreieck-Waltersdorf und Rago. Hier dauert es mindestens eine Viertelstunde länger, ebenso in der Gegenrichtung vor der Ausfahrt Rago. Die A10, der westliche Berliner Ring, hier 20 Minuten anstehen in Fahrtrichtung Magdeburg zwischen Potsdam-Nord und der Havelbrücke. In der Gegenrichtung sind es 10 Minuten mehr. Und wir gucken nochmal nach Erkner, wie es da aussieht. Haben wir immer noch den Polizeieinsatz in der Bäkelandstraße. Hier gibt es nach wie vor eine Vollsperrung. Es wird geblitzt in Pankow, in der Hauptstraße. Reinickendorf, Residenzstraße, Tiergartenstraße des 17. Juni. Auf der B2 bei Angermünde zwischen dem Schweter Tor und der Oderberger Straße. Und A12 Richtung Berlin, kurz hinter Briesen. Fahrt schön vorsichtig. Staus oder Blitzer könnt ihr gerne noch ergänzen. Einfach anrufen oder eine WhatsApp schicken. Berlin 20 und 3x die 19. Ich bin Schmitti. Schöne Mittagspause für euch.
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0: Kurz vor eins haben wir es und vielleicht seid ihr gerade in der Mittagspause, könnt mal kurz durchatmen und wir haben die richtige Musik für euch. When the Beat Drops Out von Marlon Rudet und Michiko von DJ Goya, die hört ihr gleich bei uns bei Berlins bester Musikmix, 94.3 RS2.
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4: Ich bin Sebastian Pasotti. Guten Tag. Die Wahlbenachrichtigungen für die Berlin-Wahl in knapp 3 Wochen sind inzwischen alle versandt. Wer bis heute keine Wahlbenachrichtigung bekommen hat, obwohl er oder sie glaubt, wahlberechtigt zu sein, sollte sich an das Bezirkswahlamt wenden. Eine nicht zugestellte Wahlbenachrichtigung kann verschiedene Ursachen haben. So kann es beispielsweise zu Problemen bei der Zustellung gekommen sein. Die Bezirksämter raten, das möglichst früh prüfen zu lassen. Fahrgäste der BVG müssen in den nächsten Tagen auf mehreren U-Bahn-Linien mit Einschränkungen rechnen. Die Linien U1, U2 und U3 sind wegen Bauarbeiten zwischen Wittenbergplatz und Gleisdreieck bis Mittwoch unterbrochen. Der U-Bahnhof Bülowstraße ist komplett geschlossen. Stattdessen fährt ausnahmsweise die U12 zwischen Warschauer Straße und Ruhleben. Die U1 fährt nur zwischen Wittenbergplatz und Uhlandstraße und die U3 zwischen Neulendorfplatz und Krumme Lanke.
5: Wetter ist heute sehr wechselhaft. Aktuell sind wir bei rund 20 Grad. Dazu viele Wolken. Jetzt kommt endlich mal wieder ein bisschen die Sonne raus. Und ab Mittag bis Abend sind dann wieder Schauer und Gewitter möglich. Und in Berlin werden heute um die 25 Grad erreicht.
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5: 100 Richtung Kreuz Schmargendorf gibt es gerade einen Stau von 11 Minuten. Und A103 vor Kreuz Schöneberg dauert es gerade 10 Minuten länger. Dann müsst ihr aufpassen, in Neukölln in der Karl-Marx-Straße gibt es gerade einen Stau von 14 Minuten. Und wenn wir nach Brandenburg schauen, sehen wir A10 westlicher Berliner Ring Richtung Magdeburg. Zwischen Potsdam Nord bis zur Havelbrücke, da gibt es gerade einen Stau von 11 Minuten. Die neuesten Blitzer stehen in Wittenau am Nordgraben, Prenzlauer Berg in der Storkower Straße, Schönefeld in der Schönefelder Allee und in Cottbus in der Leipziger Straße. Und damit sage ich vielen Dank euch fürs Bescheid geben. Und wenn ihr noch Staus oder Blitzer gesehen habt, ruft doch gerne bei uns an oder schickt eine WhatsApp an Berlin 20 und dreimal die 19. Mein Name ist Paul Witt. Ich wünsche euch eine schöne Fahrt.
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0: Es ist die größte Cyberattacke, die Berlin bisher erlebt hat. Und jetzt wird's auch noch zu einem Erpresserfall. Hier ist 94.3 RS2. Ihr habt ihn bestimmt mitbekommen, den Hackerangriff auf die Berliner Verwaltung. Mindestens 100.000 sensible Daten sind gestohlen worden. Verträge, vertrauliche Dokumente, Passwörter, Kontonummern, das volle Programm. Und jetzt fordern die Erpresser auch noch 2 Millionen Euro Lösegeld. Dabei gibt's doch aber viel schönere Dinge, die man sich eigentlich von Berlin erpressen lassen kann, oder?
1: Ich stehe hier mit Alisa und Steffen. Hi, ihr zwei.
2: Hi.
3: So. Hallo.
1: Der Hackerangriff ist ja schon so ein Ding für Berlin.
3: Das ist ärgerlich, wenn es die Stadtverwaltung trifft, aber ich sage mal so, kann mir auch passieren.
1: Ja, stimmt. Ne? Wenn man im schlechten Moment irgendwo raufklickt und sagt, ah, Mist. So. Aber wenn man natürlich eine ganze Stadt verwaltet, ist ein bisschen blöd. Lasst uns kurz mal die Seiten wechseln. Wenn ihr die Erpresser wärt, ihr zwei, ja? Also ich sag nichts. Ja. Von mir erfahren die nichts. Was würdet ihr fordern von Berlin?
3: Kostenlosen öffentlichen Personennahverkehr.
1: Oh, gut.
2: Naja, bin ich voll dabei.
1: Ja? Ja. Und noch was für dich persönlich? Morgens jemand, der dich grüßt oder die Tür aufhält?
2: Ein bisschen mehr Kulturförderung, günstigere Proberäume.
1: Für was?
2: Für alles, für Künstler, Musiker.
1: Du hast eine Gitarre auf dem Rücken.
2: Ein Bass, ja.
1: Ein Bass, cool. Dann drücke ich euch die Daumen, dass das durchgeht, eure Erpressung, ja?
3: Fände ich gut, fänd ich herrlich.
0: Ja, kostenlose Öffis, die würde ich wahrscheinlich auch direkt mitnehmen. Jetzt kommt erstmal Alex Warren mit Ordinary hier bei 94.3 RS2.

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8: Ich bin Elke Martens. Guten Tag. Die gesetzlichen Kranken- und Pflegeversicherungen sehen die Finanzen der Pflege am Limit. Sie fordern von der Bundesregierung schnelle Reformen. Es herrsche Alarmstufe Rot, sagte der Vorstandsvorsitzende des GKV-Spitzenverbandes Oliver Blatt. Denn die Ausgaben stiegen inzwischen fast dreimal stärker als die Einnahmen. Haupttreiber der Finanzprobleme sei die steigende Zahl von Menschen, die Pflege in Anspruch nehmen, erläutert Blatt.
9: Seit der Reform in 2017 hat sich die Zahl der Pflegebedürftigen von 3 auf fast 6 Millionen verdoppelt. Und das liegt eben nicht nur an der Alterung der Gesellschaft. Das Geld, das die Beitragszahlenden Monat für Monat an die Pflegeversicherung überweisen, muss dort eingesetzt werden, wo es am dringendsten gebraucht wird.
8: Die schwarz-rote Koalition bereitet für den Herbst eine Pflegereform vor. In Erkner ist heute Morgen eine Frau auf offener Straße getötet worden. Ein Mann soll sie in der Innenstadt mit einem spitzen Gegenstand attackiert und tödlich verletzt haben, sagte uns Polizeisprecher Marcel Patzwahl.
10: Unsere Einsatzkräfte haben dank Zeugenhinweisen im Nahbereich einen Mann der Tat zuordnen und vorläufig festnehmen können. Zur Frau und auch zum Mann ist derzeit nichts bekannt. Da sind unsere Ermittler dran. Auch zum genauen Tatgegenstand sind derzeit die Ermittlungen noch am Laufen.
8: Rettungskräfte kamen mit einem Hubschrauber und versuchten, die Frau zu reanimieren. Sie starb noch am Tatort an ihren schweren Verletzungen. Die EU hat die Regeln für ChatGPT verschärft. Ab heute gelten für den KI-Chatbot dieselben Auflagen wie für Social-Media-Plattformen. Denn Brüssel stuft ChatGPT jetzt als große Online-Suchmaschine ein. Die europäischen Digitalgesetze sehen vor, dass für Social-Media-Plattformen ab 45 Millionen Usern pro Monat europaweit strengere Regeln gelten. Unter anderem muss ChatGPT ab sofort Risiken eingrenzen, wenn es um das Verbreiten illegaler oder gefährlicher Inhalte geht, die sich vor allem auf die mentale und körperliche Gesundheit Jugendlicher auswirken könnten. Bei Verstößen drohen ChatGPT hohe Geldstrafen.
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11: Mit Michelle Kradel. In Berlin sind jetzt alle Wahlbenachrichtigungen verschickt worden. Wer noch keine bekommen hat, aber glaubt wahlberechtigt zu sein, kann beim Bezirkswahlamt nachfragen. Denn bei der Zustellung kann theoretisch etwas schiefgelaufen sein oder der Eintrag im Wählerverzeichnis fehlt. Gewählt werden kann aber auch ohne Wahlbenachrichtigung, einfach mit dem Ausweis oder Reisepass im Wahllokal.
5: Das Wetter für Berlin und Brandenburg.
12: Kurz vor eins bleibt es draußen noch relativ ruhig. Aktuell liegen wir bei 21 Grad. Mal kommt die Sonne durch, mal sind ein paar dickere Wolken unterwegs und im Laufe des Tages können auch noch Schauer und Gewitter aufziehen bei maximal 25 Grad.
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12: 100 Richtung Kreuz Schmargendorf braucht er gerade 10 Minuten länger und es gibt einen Stau auf der A103 vor Kreuz Schöneberg, da braucht er gerade 12 Minuten länger. Da müsst ihr aufpassen, in Neukölln in der Karl-Marx-Straße gibt es gerade einen Stau von 10 Minuten Und dann schauen wir nach Brandenburg, A10 westlicher Berliner Ring Richtung Magdeburg. Zwischen Potsdam-Nord bis zur Havelbrücke gibt es gerade einen Stau von 11 Minuten. Und es gab einen Unfall auf der A13 Richtung Dresden zwischen Schönefelder Kreuz und Rago. Also da ein bisschen vorsichtiger fahren. Die neuesten Blitzer stehen in Dahlem im Hüttenweg, Prenzlauer Berg, Otto-Braun-Straße, Potsdam-Stahnsdorfer Straße und Eisenhüttenstadt in der Diehloer Straße. Und damit sage ich vielen Dank euch fürs Bescheid geben. Und wenn ihr noch Staus oder Blitzer gesehen habt, ruft doch gerne bei uns an oder schickt eine WhatsApp an Berlin20 und 3x19. Mein Name ist Paul Witt. Ich wünsche euch eine schöne Fahrt.
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15: Mit dem DFB-Pokalsieg gegen Saarbrücken sind es jetzt sogar 4 Spiele in Folge, die Hertha gewonnen hat. 15 Tore haben wir von den Jungs schon gesehen. 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Deshalb ist es auch der beste Saisonstart seit 10 Jahren. 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
3: Ich bin Sebastian Pasotti. Guten Tag. Wer bis heute noch keine Wahlbenachrichtigung für die Berlin-Wahl bekommen hat, aber glaubt, wahlberechtigt zu sein, sollte aktiv werden. Inzwischen sind alle Benachrichtigungen verschickt. Ein Grund für eine nicht zugestellte Wahlbenachrichtigung kann sein, dass es Probleme mit der Zustellung gab. Wichtig für die Teilnahme an der Wahl ist die Wahlbenachrichtigung nicht unbedingt erforderlich. Wer im Wählerverzeichnis eingetragen ist, kann auch ohne Wahlbenachrichtigung wählen, mit Personalausweis oder Reisepass. Von heute bis Mittwoch gibt es bei der U-Bahn hier in Berlin größere Einschränkungen. Die Linien U1, U2 und U3 sind wegen Bauarbeiten zwischen Wittenbergplatz und Gleisdreieck bis Mittwoch unterbrochen. Der U-Bahnhof Bülowstraße ist komplett geschlossen. Für die U-Bahn-Linien gibt es teilweise Ersatz. Die U12 fährt zwischen Warschauer Straße und Ruhleben.
0: So, die Sonne ist draußen, aber das bleibt nicht mehr lange. Aktuell haben wir rund 21 Grad. Dazu ein Mix aus Sonne, Wolken und später auch Schauern und Gewitter, vor allem am Abend. Und morgen geht's eh nicht weiter. Sonne, Wolken, paar Schauer und in Berlin 23 bis 24 Grad.
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0: A100 Richtung Wedding ab Tempelverdamm bis Kreuz-Schmargendorf braucht er gerade 11 Minuten länger und Richtung Treptow ab Detmolder Straße bis Albuinstraße dauert es 10 Minuten länger. Dann in Erkner in der Fangschleusenstraße gibt es gerade einen Stau von 10 Minuten zwischen Fürstenwalder Straße und Julius-Rüdgers Straße. Wegen dem Polizeieinsatz ist da gerade voll gesperrt. Und in der Rienstraße in Friedrichsfelde dauert es gerade 10 Minuten länger. Dann schauen wir nach Brandenburg. A10 westlicher Berliner Ring Richtung Magdeburg. Gerade zwischen Potsdam Nord bis zur Havelbrücke dauert 10 Minuten länger. Und es gab einen Unfall auf der A13 Richtung Dresden zwischen Schönefelder Kreuz und Rago. Also da ein bisschen vorsichtiger fahren. Die neuesten Blitzer stehen im Tiergarten in der Paulstraße, Adlershof, Ernst-Ruska-Ufer, Ludwigsfelde, Potsdamer Chaussee und in Eberswalde in der Lausitzer Straße. Und damit sage ich vielen Dank euch fürs Bescheid geben. Und wenn ihr noch Staus oder Blitzer gesehen habt, ruft doch gerne bei uns an oder schickt eine WhatsApp an Berlin 20 und 3x19. Mein Name ist Paul Witt. Schöne Fahrt euch.
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0: Der Montag ist schon ein Stück geschafft und auch wenn es immer mal wieder regnet den Tag, 25 Grad sind trotzdem drin, also macht es euch musikalisch ein bisschen schöner mit zum Beispiel American Girls von Harry Styles und No Roots von Alice Merton. Die hört ihr gleich bei uns bei Berlins beste Musikmix 94.3 RS2.
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8: Ich bin Elke Martens. Guten Tag. Der Spitzenverband der gesetzlichen Krankenversicherung fordert Nachbesserungen bei der Pflege. Die Abgeordneten des Bundestags seien nun in der Pflicht, unangenehme Entscheidungen zu treffen, sagte GKV-Vorstandschef Oliver Blatt. Ein Problem: in den vergangenen 10 Jahren sei die Zahl der Leistungsbeziehenden stark angestiegen.
9: Seit der Reform in 2017 hat sich die Zahl der Pflegebedürftigen von 3 auf fast 6 Millionen verdoppelt. Und das liegt eben nicht nur an der Alterung der Gesellschaft, sondern vor allem daran, dass die Politik den Empfehlungen der Wissenschaft seinerzeit in der Reform nicht gefolgt ist, sondern den Zugang deutlich großzügiger gestaltet und vorgeschlagen hat. In einem solidarischen System müssen wir aber darauf achten, dass diejenigen Hilfen bekommen, die es wirklich brauchen.
8: Damit die schwierige Reform eine Akzeptanz bei allen findet, so Blatt weiter, müssten auch alle Beteiligten in die Pflicht genommen werden. Also die Beitragszahlenden, die Pflegebedürftigen und auch Bund und Länder. In der Innenstadt von Erkner ist heute Morgen eine Frau getötet worden. Ein Polizeisprecher sagte uns, dass ein Mann die Frau in der Leo-Hendrik-Bekelandstraße mit einem spitzen Gegenstand attackiert haben soll. Die Frau verstarb noch am Tatort. Der Mann konnte in der Nähe festgenommen werden. Zum Motiv ist noch nichts bekannt. Erst vergangenen Donnerstag hatte in Gosen-Neuzittau bei Erkner ein 19-Jähriger an einer Schule seine Ex-Freundin und einen Erzieher mit einem Messer getötet. Die Schweizer Polizei hat nach den tödlichen Schüssen während eines Raves am Wochenende einen Verdächtigen festgenommen. Die Polizei des Kantons Aarau teilte mit, dass es sich um einen 43-jährigen Schweizer handle. Sie gehe davon aus, dass der Täter allein gehandelt habe. Bei dem Vorfall am Wochenende war eine Italienerin getötet worden. 5 weitere Menschen wurden verletzt, darunter eine Deutsche.
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10: mit Michelle Gradell. In Berlins Wäldern gibt es neue Schlafplätze für Fledermäuse. Im Grunewald, in der Mittelheide und in der Kölnischen Heide wurden insgesamt 400 Fledermauskästen aufgehängt. Sie sollen den Tieren helfen, weil natürliche Verstecke in alten Bäumen oft fehlen. Forscherinnen und Forscher wollen jetzt beobachten, welche Kästen die Tiere am liebsten nutzen.
3: Das Wetter für Berlin und Brandenburg.
11: Ja, gerade relativ freundlich, aber auch ganz schön windig draußen. Später wird es dann wieder nass. Aus dem Nordwesten kommen teils kräftige Schauer oder Gewitter. Auch denn in der Nacht gibt es immer mal wieder Regen bei 13 bis 16 Grad. Morgen der Dienstag dann so leicht wechselhaft mit Sonne, aber auch Schauern bei 23 Grad.
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11: Dann haben wir so ein bisschen Stau auf dem Stadtring A100 in Richtung Treptow, ab Detmolder Straße bis Albuinstraße 11 Minuten. Und in Friedrichshain ist die Rienstraße voll 10 Minuten. Ansonsten läuft es eigentlich ganz gut. In Brandenburg leider nicht so gut. Da haben wir einen kleinen Stau auf der A10 westlicher Ring, die Baustelle Vöben, wie immer Richtung Leipzig 11 Minuten. Dann schwerer Unfall auf der A13 Richtung Dresden. Höhe Rago hat es gekracht. Es gibt einen Rückstau auf die 113 bis zum Waltersdorfer Dreieck 14 Minuten. Und Unfall auf der A13 in Richtung Berlin zwischen Bestensee und Mittenwalde. Hier ist gesperrt, fast 2 Stunden Stau. Die neuesten Blitzer in Gesundbrunn-Bornholmer Straße, Steglitz-Bergstraße, in Potsdam in der Kirschallee und Brandenburg-Havel in der Gartenstraße wird auch geblitzt. Danke euch fürs Bescheid geben. Und wenn ihr noch einen Stau oder Blitzer seht, könnt ihr auch gerne anrufen oder eine WhatsApp schicken unter Berlin 20 und 3x die 19. Gute Fahrt für euch.
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11: So, jetzt haben wir den Salat.
12: Das Land Berlin wird von den Tätern erpresst.
11: Ja, nach dem Hackerangriff gibt es eine 2 Millionen Euro Lösegeldforderung. Aber wir finden, die Erpresser hätten deutlich kreativer sein können. Was würdet ihr denn vom Land Berlin fordern? Kostenlose Öffis für alle, einen gratis Döner pro Woche. Wir haben mal rumgefragt, welche Ideen ihr hättet und da kam eine Menge bei rum. Hört ihr gleich hier bei RS2.

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0: Der letzte Tag im August. Die Zeit rast, oder? Hi, hier ist 94.3 RS2 an diesem Montag, 31. August. Und habt ihr das mitgekriegt? Der Hackerangriff auf die Berliner Verwaltung ist übers Wochenende zu einem Erpresserfall geworden. Mindestens 100.000 sensible Daten sind gestohlen worden. Verträge, vertrauliche Dokumente, Passwörter, Kontonummern, das volle Programm. Die Erpresser wollen 2 Millionen Euro Lösegeld in Bitcoins. Dabei gibt's doch deutlich schönere Forderungen, kreativere, die man Berlin stellen könnte, oder? Nick Sawatzki aus unserer RS2 Morgenshow hat Ideen in Pankow gesammelt.
1: Ich stehe hier mit Alisa und Steffen. Hi, ihr zwei.
2: Hi.
3: So, hallo.
1: Der Hackerangriff ist ja schon so ein Ding für Berlin.
4: Es ist ärgerlich, wenn es die Stadtverwaltung trifft, aber ich sage mal so, können mir auch passieren.
1: Ja, stimmt. Ne? Wenn man im schlechten Moment irgendwo raufklickt und da Mist. So. Aber wenn man natürlich eine ganze Stadt verwaltet, ist ein bisschen blöd. Lasst uns kurz mal die Seiten wechseln. Wenn ihr die Erpresser wärt, ihr zwei, ja? Also ich sag nichts. Ja. Von mir erfahren die nichts. Was würdet ihr fordern von Berlin?
4: Kostenlosen öffentlichen Personennahverkehr.
1: Oh, gut.
2: Naja, bin ich voll dabei.
1: Ja? Und noch was für dich persönlich? Morgens jemand, der dich grüßt oder die Tür aufhält?
2: Ein bisschen mehr Kulturförderung, günstigere Proberäume.
1: Für was?
2: Für alles, für Künstler, Musiker.
1: Du hast eine Gitarre auf dem Rücken.
2: Ein Bass, ja.
1: Ein Bass, cool. Dann drücke ich euch die Daumen, dass das durchgeht, eure Erpressung, ja?
4: Fände ich gut. Das fände ich herrlich.
0: Ja. War doch schon sehr viel Schönes dabei, oder? Und jetzt ihr. Wenn ihr die Erpresser vom Hackerangriff wäret, was würdet ihr von Berlin fordern? Also Geld zählt nicht, irgendwas anderes. We were good.

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15: Ich bin Alexandra Eckel. Guten Tag. Für BVG-Kundinnen und Kunden gibt es in dieser Woche auf mehreren U-Bahn-Linien Einschränkungen. Die U1, die U2 und die U3 sind wegen Bauarbeiten bis Mittwoch unterbrochen. Auf dem Abschnitt zwischen Wittenbergplatz und Gleisdreieck. Der U-Bahnhof Bülowstraße ist zu lange geschlossen. Als Alternative können Fahrgäste mit der U12 zwischen Warschauer Straße und Ruhleben über Gleisdreieck fahren oder stattdessen verschiedene Buslinien nutzen. Das Bezirksamt Tempelhof-Schöneberg hat die neu gestalteten Brunnen auf dem Wittenbergplatz eingeweiht. Im Lauf der Woche werden die stillgelegten Zierbrunnen klimaresistent und standortgerecht bepflanzt, um den Platz zusätzlich zu begrünen und zu verschönern. Die Bepflanzung wird vom Bezirk, die Pflege von der AG City übernommen.
16: Ja, noch ist es ganz schön, aber später kommt Regen am späten Nachmittag aus dem Nordwesten, teils kräftige Schauer und Gewitter. Auch in der Nacht ein bisschen nass bei 13 bis 16 Grad. Morgen am Dienstag leicht wechselhaft bei 23 Grad.
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16: Der Hauptstadt läuft ganz vernünftig, keine großen Staus, aber in Brandenburg zum Beispiel, ganz im Norden Alf Richtung Berlin vor Fienow-Furt, Viertelstunde. Da gab es einen Unfall auf der A13 Richtung Berlin. Zwischen Bestensee und Mittenwald ist die Autobahn gesperrt, fast anderthalb Stunden Stau. Und die Umfahrungen sind voll. Und Unfall auf der B1-B5 zwischen Dahlwitz und Kolonie Fredersdorf. Die neuesten Blitzer in Pankow, Florastraße, Zehlendorf, Teltower Damm, Alt-Landsberg, Berliner Allee und Brandenburg-Hafen, Freiherr von Tüngenstraße. Dank euch fürs Bescheid geben. Gute Fahrt.
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16: 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Hi, hi zu euch. Und einer der schönsten Songs, finde ich jedenfalls in unserer Playlist, ist der von Khalid und Kaigo.

0: Das ist 94.3 RS2. Einen schönen Montag für euch. Und wir gucken mal wieder, was ihr so berufsmäßig macht.
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0: Hallihallo, liebe Scarlett aus Retzow im schönen Havelland.
2: Hallo Katrin.
0: So, ich habe jetzt auch nur 45 Sekunden Zeit, um deinen Beruf zu erraten. Und dafür bekomme ich von dir als Hilfe einen Satz, den du ganz oft hörst bei der Arbeit.
2: Kannst du mir sagen, welche Tage noch fehlen?
0: Okay, Zeit läuft, Tage fehlen. Klingt für mich erstmal nach Dienstplanung. Bist du vielleicht in der Personalabteilung eurer Firma? Es geht darum, alle Tage zu besetzen?
2: Nein. Also Personal ist schon richtig, aber nicht die Dienstplanung.
0: Okay, geht es vielleicht, um die Urlaubsplanung bei euch? Du bist Chefin, sagst den Leuten, wie viel Resturlaub die noch haben?
2: Auch nicht.
0: Oder geht es um Feiertage? Aber warum sollten die wichtig sein? Im Schichtdienst?
2: Nee. Nein, leider auch nicht.
0: Volkshochschule, und da geht es um irgendwelche Kurse, die noch auf freie Tage gelegt werden können?
2: Ganz falsch.
0: Oh, falsch. Personal. Dann vielleicht. Naja, ich bin total ratlos. Die Zeit ist um, Gott sei Dank. Scarlett, was ist dein Job und warum fragen dich die Leute? Kannst du mir sagen, welche Tage noch fehlen?
2: Also ich bin im Werkstattmanagement tätig und wir haben eine eigene Werkstatt für unsere Fahrzeuge und da schreibe ich die Rechnungen. Und die Jungs aus der Werkstatt, die müssen immer ihre Aufträge schreiben und sind halt ein bisschen schlampig und machen das nicht täglich. Und dementsprechend kriege ich dann immer zu hören, welche Tage fehlen denn noch.
0: Also hast du den kompletten Überblick und sammelst dann eigentlich das ein, was die von alleine machen müssten?
2: Genau.
0: Wo machst du das?
2: Ich bin in einer Abfallentsorgung im Havelland und das ist die HAW in Nauen.
0: Ah, in Nauen, okay. Vielen Dank für deine Arbeit und ja, liebe Grüße mal an die Jungs.
2: Ja, die das mache ich.
0: Die sollen sich gefälligst mal ein bisschen zusammenreißen.
2: Schöner wär's.
0: Ja, und was macht ihr so? Ich würde auch gerne euren Job anhand eines typischen Satzes aus eurem Berufsleben erraten. Gerne anmelden 030 94 3 92 94 3. 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
13: Ich bin Elke Martens. Guten Tag. Der Spitzenverband der gesetzlichen Krankenversicherung sieht die Abgeordneten des Bundestags in der Pflicht, unangenehme Entscheidungen zu treffen, um die Pflegeversicherung wieder zu stabilisieren. Der GKV-Vorstandsvorsitzende Oliver Blatt hat heute einige Vorschläge gemacht. Unter anderem sollte der Zugang zur Pflege nochmal überprüft werden. Denn seit 2017 habe sich die Zahl der Leistungsbeziehenden verdoppelt, auf jetzt fast 6 Millionen.
14: In einem solidarischen System müssen wir aber darauf achten, dass diejenigen Hilfen bekommen, die es wirklich brauchen und angewiesen sind, dass das System sie finanziert. Das Geld, das die Beitragszahlenden Monat für Monat an die Pflegeversicherung überweisen, muss dort eingesetzt werden, wo es am dringendsten gebraucht wird.
13: Die Anhebung der Beitragssätze wäre laut Blatter das allerletzte Mittel, denn es wäre nicht gut für die Versicherten, die Arbeitgeber und die Wirtschaft. In Erkner ist heute Morgen eine Frau getötet worden. Gegen 6.30 Uhr wurde die Polizei in die Leo-Hendrik-Bekelandstraße gerufen, weil ein Mann auf offener Straße mit einem spitzen Gegenstand eine Frau attackiert haben soll, sagte uns Polizeisprecher Marcel Patzwal.
15: Die Frau lag dann schwer verletzt hier im öffentlichen Verkehrsraum. Unsere Einsatzkräfte haben dank Zeugenhinweisen im Nahbereich einen Mann der Tat zuordnen und vorläufig festnehmen können. Zur Frau und auch zum Mann ist derzeit nichts bekannt. Da sind unsere Ermittler dran. Auch zum genauen Tatgegenstand sind derzeit die Ermittlungen noch am Laufen. Im Laufe des Einsatzes ist dann trotz der eingeleiteten Reanimationsmaßnahmen die Frau an ihren schweren Verletzungen erlegen.
13: Erst vergangenen Donnerstag hatte in Gosen-Neu-Zittau bei Erkner ein 19-Jähriger an einer Schule seine Ex-Freundin und einen Erzieher mit einem Messer getötet. Bei Google Maps heißt der Ontario-See jetzt Lake America. Google folgt damit einer von US-Präsident Trump verfügten Umbenennung. Nutzer in den USA sehen auf Google Maps nur Lake America. In fast allen anderen Ländern steht das in Klammern dahinter. Und nur in Kanada wird auf Google Maps weiterhin allein Lake Ontario angezeigt. Apple zieht bislang nicht mit. Unklar ist aber, ob der Konzern Trumps Vorgabe bewusst nicht übernimmt oder nur die Änderung noch nicht umgesetzt hat. Trump hatte die Umbenennung letzte Woche im eskalierenden Handelsstreit mit Kanada angeordnet.
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16: Mit Michelle Kradel. Das frühere Karstadt-Gebäude an der Müllerstraße im Wedding soll umgebaut werden. Geplant sind Läden, Büros, Gastronomie, soziale Angebote und Wohnungen. Unten soll weiter eingekauft werden können. Oben sollen Wohnungen für rund 60 Haushalte entstehen. Der Umbau soll in 2 Jahren losgehen. Die ersten Mieterinnen und Mieter könnten dann 2032 einziehen.
17: Ja, ist eigentlich noch ganz schön, aber das Wetter kommt. Und zwar der Regen aus dem Nordwesten, teilweise mit kräftigen Schauern und auch Gewittern. In der Nacht auch immer mal wieder Regen bei 13 bis 16 Grad. Ja, und morgen der Dienstag relativ wechselhaft. Es gibt Sonne, aber auch Schauer, morgen bei 23 Grad.
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17: So, wir haben Stau auf dem Stadtring A100 in Richtung Treptow ab Magendorf bis zum Tempelhofer Damm 16 Minuten. In Neukölln ist die Hermannstraße ziemlich voll, in Mitte auf der Mühlendamm und Marienfelder Allee auch nochmal 10 Minuten. Nach Brandenburg ganz in den Norden A11 Richtung Berlin vor Finowfurt 11 Minuten Stop and Go. Und dann immer noch der Unfall auf der A13 Richtung Berlin Autobahn ist gesperrt zwischen Bestensee und Mittenwalde. Alle müssen runter. Dauert 2 Stunden derzeit. Am besten schon Großküres abfahren. Die neuesten Blitzer in Britz auf der Buschkrugallee, Reinickendorf-Lindauer Allee, in Fettschau, Reptener Chaussee und in Bernau in der Jahnstraße auch ein Blitzer. Dank euch fürs Bescheid geben und wenn ihr noch einen Stau oder Blitzer seht, könnt ihr uns auch gerne anrufen oder eine WhatsApp schicken unter Berlin 20 und 3x19. Wir wünschen euch eine gute Fahrt.
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17: 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Ja, es hat sich schon rumgesprochen. Immer 15 Uhr am Nachmittag machen wir es auch. Wir spielen gleich gemeinsam um 500 Euro. Es geht um diesen unvollständigen Satz von Esther aus Steglitz.
18: Nach dem Urlaub freue ich mich besonders auf...
17: Irgendeine Idee, wie er weitergeht? Dann ruft uns jetzt an 030 94 3 92 94 3. Im Jackpot sind 500 Euro. Viel Glück.
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0: So, liebe Quizgemeinde, es ist kurz nach 15 Uhr und los geht's.
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0: Ab sofort hört ihr jeden Morgen bei uns einen Satz über Berlin und Brandenburg, aber das letzte Zipfelchen fehlt. Sagt uns, wie der Satz richtig weitergeht und garantiert euch 500 Euro in jeder Spielrunde. Wir spielen ja mehrmals am Tag um 7 und um 9 und jetzt auch um kurz nach 15 Uhr. Aktuell geht es um diesen unvollständigen Satz von Esther.
2: Nach dem Urlaub freue ich mich besonders auf...
0: Jo, im Jackpot 500 Euro, wie gesagt. Hallo, hier ist Katrin. Wer bist du?
3: Hallo, hier ist die Jessie aus Charlottenburg.
0: Hey, schön, dass du dabei bist.
3: Hi.
0: Herzklöpfchen?
3: Ja, ein bisschen.
0: Schön. Okay, es geht ja um diesen Satz von Esther aus Steglitz. Und ich bin sehr gespannt, welchen Vorschlag du uns machst.
3: Ich würde sagen, sie freut sich besonders auf meine Schwester.
0: Auf ihre Schwester?
3: Ja.
0: Hast du so eine tolle Schwester?
3: Nein, tatsächlich ich nicht, aber ich habe tolle Schwiegerinnen. Aber ich weiß, dass es auch sehr schön sein kann, wenn man mal zurückkommt und ein gutes Verhältnis hat, dass man sich dann auch auf diese Leute wieder freut.
0: Das ist ein süßer Vorschlag. Das hast du auch sehr, sehr schön gesagt. Okay, vielleicht freut sich Esther auf ihre Schwester. Oh, das reimt sich auch noch. Okay, ich locke das mal ein und wir hören mal, ob das stimmt.
2: Nach dem Urlaub freue ich mich besonders auf...
3: Oh, schade.
0: Schade, dabei war es so ein schöner Vorschlag. Danke fürs Mitmachen. Der Jackpot wächst. Nächste Spielrunde morgen früh um 7 und dann sind wir schon bei 1.000 Euro. Kannst du auch wieder mitzocken?
3: Natürlich, mache ich.
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7: Ich bin Alexandra Eckel. Guten Tag. Bei der Berliner Abgeordnetenhauswahl sagt eine Umfrage einen Dreikampf voraus. Eine CW-Umfrage für den Tagesspiegel hat ergeben, dass die Linke mit 20% knapp vorn liegt, gefolgt von der CDU mit 19% und der AfD mit 18%. Zweierbündnisse wären nicht möglich. Rechnerisch könnte es aber eine Koalition aus CDU, Grünen und SPD geben oder eine aus Linken, Grünen und SPD. Am Kriminalgericht Moabit hat der Prozess gegen einen 39-jährigen Mann begonnen. Er soll seine Ex-Freundin mit einem Messer angegriffen und schwer verletzt haben. Dem Mann wird vorgeworfen, die Frau im November in einem BVG-Bus auf dem Weg zur Arbeit abgepasst zu haben. Später habe er sie an einer Bushaltestelle in Langwitz attackiert. Die Frau musste im Krankenhaus behandelt werden. Der mutmaßliche Täter wurde gut eine Woche nach der Tat festgenommen.
8: Noch ist Sonne da, aber es kommen dicke Wolken aus dem Nordwesten. Teilweise kräftige Schauer und Gewitter am späten Nachmittag und auch in der Nacht immer mal wieder Regen. Temperaturen sinken auf 13 bis 16 Grad, also gar nicht kalt in der Nacht. Morgen der Dienstag auch leicht wechselhaft mit Sonne und Schauern bei 23 Grad.
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8: Langer Stau auf dem Stadtring A100 Richtung Treptow geht los ab Schmargendorf bis Tempelhofer Damm fast eine halbe Stunde. Neukölln-Hermannstraße voll, Stralau-Künaststraße und der Siemensdamm in Charlottenburg auch. Nach Brandenburg ganz in den Norden A11 Richtung Berlin vor Finow-Furt 11 Minuten Stau. Dann das dickste Problem auf der A13 Richtung Berlin Autobahn immer noch gesperrt zwischen Bestensee und Mittenwalde und dahinter kompletter Stillstand. Einige warten irgendwie schon seit 2 Stunden. Bleibt tapfer. Teupitz abfahren ist die Empfehlung, wenn ihr auf der A13 Richtung Berlin unterwegs seid. Dann noch ein Unfall auf der L38 zwischen Hangelsberg und Abzweig Grünheide. Die neuesten Blitzer in Schöneberg-Potsdamer Straße, Moabit-Krupp-Straße, in Rathenow in der Buschstraße und Lübbenau in der Luckauer Straße wird auch geblitzt. Danke euch fürs Bescheid geben. Und wenn ihr noch einen Stau oder Blitzer seht, dann könnt ihr uns auch gerne anrufen oder eine WhatsApp schicken unter Berlin 20 und dreimal die 19. Gute Fahrt für euch.
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8: Hi, hi zu euch. Ich spiele euch jetzt, wie versprochen, Tame Impala und Genie. Dracula, hier ist 94.3 RS2, Berlins bester Musikmix.

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0: Liebe Grüße zu euch, 94.3 RS2 an diesem Montag. Und mein Kollege und Herzblut, Herr Tana Nixawatzki, der hat ein blau-weißes Dauergrinsen im Gesicht.
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0: Ja, der vierte Sieg in Folge für unsere Hertha und du feierst unsere Jungs.
2: Absolut, Katrin. 15 Tore, schon zweimal kurz Platz 1 der Tabelle gewesen. Das ist einfach der beste Saisonstart seit 10 Jahren.
0: Tja, aber warum? Du hast doch sicherlich eine Erklärung, oder? Was ist mit der Hertha passiert auf einmal so erfolgreich?
2: Ja, für mich sind 3 Punkte komplett anders als in der letzten Saison. Wir haben einfach keinen Druck mehr, das ist Punkt Nummer 1. Dieser schwere Aufstiegsrucksack vom letzten Jahr, den haben wir abgelegt. Dann Punkt 2, wir spielen endlich so, wie es der Coach auch trainieren lässt. Sogar Freistöße und Ecken sind wieder gefährlich. Und Punkt 3, der wichtigste, es gibt keine Superstars mehr, die es richten müssen. Sind alle weg. Der Star ist jetzt das Team, was sich übrigens nach dem letzten Sieg gegen Braunschweig einfach auch zum Döneressen verabredet hat. Also, das läuft.
0: Das ist süß, ja. 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
10: Ich bin Elke Martens. Guten Tag. Die gesetzlichen Kranken- und Pflegeversicherungen sehen die Finanzen der Pflege am Limit. Sie fordern von der Bundesregierung schnelle Reformen. Es herrsche Alarmstufe Rot, sagte der Vorstandsvorsitzende des GKV-Spitzenverbandes Oliver Blatt. Denn die Ausgaben stiegen inzwischen fast dreimal stärker als die Einnahmen. Haupttreiber der Finanzprobleme sei die steigende Zahl von Menschen, die Pflege in Anspruch nehmen, erläutert Blatt.
11: Seit der Reform in 2017 hat sich die Zahl der Pflegebedürftigen von 3 auf fast 6 Millionen verdoppelt. Und das liegt eben nicht nur an der Alterung der Gesellschaft. Das Geld, das die Beitragszahlenden Monat für Monat an die Pflegeversicherung überweisen, muss dort eingesetzt werden, wo es am dringendsten gebraucht wird.
10: Die schwarz-rote Koalition bereitet für den Herbst eine Pflegereform vor. In Erkner ist heute Morgen eine Frau auf offener Straße getötet worden. Ein Mann soll sie in der Innenstadt mit einem spitzen Gegenstand attackiert und tödlich verletzt haben, sagte uns Polizeisprecher Marcel Patzwal.
12: Unsere Einsatzkräfte haben dank Zeugenhinweisen im Nahbereich einen Mann der Tat zuordnen und vorläufig festnehmen können. Zur Frau und auch zum Mann ist derzeit nichts bekannt. Da sind unsere Ermittler dran. Auch zum genauen Tatgegenstand sind derzeit die Ermittlungen noch am Laufen.
10: Rettungskräfte kamen mit einem Hubschrauber und versuchten, die Frau zu reanimieren. Sie starb noch am Tatort an ihren schweren Verletzungen. Nach den Schüssen während eines Raves in der Schweiz ist ein Verdächtiger festgenommen worden. Die Polizei im Kanton Aarau sagt, es sei ein 43-jähriger Schweizer. Er soll die Tat allein verübt haben. Durch die Schüsse während der Technoparty in der Nähe von Zürich war in der Nacht zu gestern eine Italienerin getötet worden. 5 weitere Menschen wurden verletzt, eine Deutsche und 5 Schweizer. Die Polizei hatte Spuren von 2 verschiedenen Waffen gefunden. In der Schweiz sind Schusswaffenangriffe sehr selten, Waffen sind aber weit verbreitet. Auf 10 Einwohner kommen statistisch gesehen 3 Waffen.
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13: Mit Michelle Kradel. In Berlin sind jetzt alle Wahlbenachrichtigungen verschickt worden. Wer noch keine bekommen hat, aber glaubt wahlberechtigt zu sein, kann beim Bezirkswahlamt nachfragen. Denn bei der Zustellung kann theoretisch etwas schiefgelaufen sein oder der Eintrag im Wählerverzeichnis fehlt. Gewählt werden kann aber auch ohne Wahlbenachrichtigung, einfach mit dem Ausweis oder Reisepass im Wahllokal.
14: Im Norden sehe ich hier auf dem Regenradar die ersten Schauer oder auch Gewitter, Prenzlau zum Beispiel gerade. Hier in Berlin ist es noch freundlich, aber auch wir kriegen heute noch was ab. Spätestens heute Abend teils kräftige Schauer und Gewitter, die da aufploppen. Auch in der Nacht immer mal wieder so ein bisschen Regen bei 13 bis 16 Grad, aber relativ mild. Morgen der Dienstag, es gibt Sonne, es gibt aber auch Regen, wechselhaft. Morgen bei 23 Grad.
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14: Die A100 ist wahnsinnig voll Richtung Treptow, geht los ab Kreuz Markendorf bis zum Tempelhofer Damm 22 Minuten. Und wenn ihr über die 103 kommt, vor dem Kreuz Schöneberg auch 16 Minuten dort an der Baustelle. In Pankow ist die Wollangstraße voll, 22 Minuten. Und wir gucken nach Brandenburg. Der Unfall auf der A13 Richtung Berlin zwischen Westensee und Mittenwalde immer noch gesperrt. Dahinter bewegt sich quasi nichts. Ihr hängt dort einfach fest. Ich hoffe, ihr habt eine Flasche zu trinken dabei. Unfall auch auf der B102 zwischen Niemek und Abzweig Mörz und Unfall auf der L38 zwischen Abzweig Grünheide und Hohenwinde und Langer Stau wie so oft in Brandenburg-Havel, Plauer Landstraße, 22 Minuten. Die neuesten Blitzer in Starken auf der Heerstraße, Marzahn-Märkische Allee, Ludwigsfelde-Gottlieb-Daimler-Straße und in Schönefeld, Melli-Besering, das ist am BER. Danke fürs Bescheid geben und wenn ihr noch was habt, Staus oder Blitzer, dann könnt ihr uns auch gerne anrufen oder eine WhatsApp schicken unter Berlin 20 und 3x die 19. Gute Fahrt für euch.
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14: Und das ist ja was. Nach dem Hackerangriff gibt es jetzt eine 2 Millionen Lösegeldforderung. Wir tatsächlich finden, die Erpresser hätten ein bisschen kreativer sein können. Was würdet ihr denn vom Land Berlin fordern? Weiß ich jetzt nicht. Jeden Tag Eis oder freie Kita-Plätze. Wir haben mal rumgefragt, welche Ideen ihr hättet. Und die hört ihr gleich hier bei 94.3 RS2. Das war kreativ.

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0: Hier ist 94.3 Jahreszeit an diesem Montag, 31. August. Und habt ihr das mitgekriegt? Der Hackerangriff auf die Berliner Verwaltung ist übers Wochenende zu einem Erpresserfall geworden. Mindestens 100.000 sensible Daten sind gestohlen worden. Verträge, vertrauliche Dokumente, Passwörter, Kontonummern, das volle Programm. Die Erpresser wollen 2 Millionen Euro Lösegeld in Bitcoins. Dabei gibt's doch deutlich schönere Forderungen, kreativere, die man Berlin stellen könnte, oder? Nick Sawatzki aus unserer RS2 Morgenshow hat Ideen in Pankow gesammelt.
1: Wie heißt du?
2: Caro.
1: Und?
3: Tobi.
1: Also ihr habt mitbekommen, die Verwaltung wurde gehackt.
3: Ne, es ist ein bisschen gruselig, ne?
2: Kann man ja mal direkt verfilmen, ne?
1: Absolut. Jetzt sag mal ganz kurz, wenn ihr die Erpresser wärt, ihr beide, ich verrate nichts.
3: Ich hab gar keine kriminelle Energie, sonst würde ich das auch machen.
1: Ja, aber bisschen lieber, ne?
3: Leider, ja.
1: Lieber.
2: Ein bisschen manchmal, ja. Nö, also ich meine, er hat's faustdick in den Ohren.
1: Also, passt auf. Also jetzt nehmen wir mal an, ihr seid die Erpresser. Ja. Ja? Was würdet ihr denn von Berlin fordern? Was könnte euch glücklich machen?
3: Mehr öffentliche Toiletten, die kostenlos sind.
1: Ja.
3: Dass man nicht immer in alle Ecken fischern muss.
1: Gute Idee.
3: Oder zwischen den Autos.
1: Ja. Und bei dir, was würdest du erpressen?
2: Ich hätte gerne eigentlich eine bezahlbare Wohnung. Eine schöne Wohnung.
1: Klassiker.
2: Meerblick bräuchten wir, irgendwo so aufs Wasser.
1: Ja. Meer aus Prenzlauer Berg.
2: Ja, das ist ein bisschen schwierig, ne?
1: Du bist der Erpresser, du machst die Regeln.
3: Ach so, ja, dann ja.
1: Ich möchte eine Wohnung in Prenzlauer Berg mit Meerblick.
3: Ja, aber...
0: ja. War doch schon sehr viel Schönes dabei, oder? Und jetzt ihr. Wenn ihr die Erpresser vom Hackerangriff wäret, was würdet ihr von Berlin fordern? Also Geld fehlt nicht. Irgendwas anderes.

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1: Ich bin Alexandra Eckel. Guten Tag. Für BVG-Kundinnen und Kunden gibt es in dieser Woche auf mehreren U-Bahn-Linien Einschränkungen. Die U1, die U2 und die U3 sind wegen Bauarbeiten bis Mittwoch unterbrochen. Auf dem Abschnitt zwischen Wittenbergplatz und Gleisdreieck. Der U-Bahnhof Bülowstraße ist zu lange geschlossen. Als Alternative können Fahrgäste mit der U12 zwischen Warschauer Straße und Ruhleben über Gleisdreieck fahren oder stattdessen verschiedene Buslinien nutzen. Das Bezirksamt Tempelhof-Schöneberg hat die neu gestalteten Brunnen auf dem Wittenbergplatz eingeweiht. Im Lauf der Woche werden die stillgelegten Zierbrunnen klimaresistent und standortgerecht bepflanzt, um den Platz zusätzlich zu begrünen und zu verschönern. Die Bepflanzung wird vom Bezirk, die Pflege von der AG City übernommen.
2: Also hier bei uns in der Hauptstadt ist es noch relativ angenehm und schön, Sonne ist auch noch da, aber im Norden gibt es schon die ersten Regenschauer und der Regen kommt auch dann Richtung Süden zu uns. Teilweise kräftige Schauer, Gewitter in den Abendstunden, auch in der Nacht noch teilweise nass bei 13 bis 16 Grad. Morgen der Dienstag, ja, geht so hin und her, ziemlich wechselhaft mit Sonne, aber auch Schauern bei 23 Grad.
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2: Stadtautobahn ist voll in beiden Richtungen, da wegen der Baustelle zwischen Tempelhofer Damm und Schmargendorf jeweils 12 Minuten. In Neukölln die Hermannstraße gefüllt und Weidmannslust Oranienburger Straße 25 Minuten dort. Nach Brandenburg, das dickste Problem immer noch die A13. Ist gesperrt zwischen Großköris und Mittenwalde. Die Vollsperrung wurde so ein bisschen eingeengt. Das bedeutet, dass oberhalb von Mittenwalde derzeit 27 Minuten Stau sind, bis sich das alles auflöst. Und unterhalb, bevor es auf die Umleitung geht, 49 Minuten. Also je nachdem, wo ihr steht. Dann gab es einen Unfall auf der B102 zwischen Niemek und Abzweig Mörz. Und Unfall L38 zwischen Abzweig Grünheide und Hohenwinde. Die neuesten Blitzer in Mitte Straße des 17. Juni. In Gropiusstadt Neuköllner Straße und Borgsdorf Berliner Chaussee. Und Lübbenau Leetscher Weg. Danke euch fürs Bescheid geben und wenn ihr noch einen Stau oder Blitzer seht, könnt ihr auch gerne anrufen oder eine WhatsApp schicken unter Berlin 20 und dreimal die 19. Gute Fahrt.
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2: Wenn ich aus dem Urlaub komme, dann freue ich mich am allermeisten auf. Wie geht der Satz von Esther aus Steglitz weiter? Ihr könnt ja mit dem Ausschlussverfahren fortfahren. Ihr hört gleich mal einen sehr schönen Vorschlag, der leider falsch war. Bei unserem Quiz hört ihr gleich hier.

0: Das ist 94.3 RS2. Schönen Montag für euch. So, heute früh ging's los und ich muss sagen, ihr habt wirklich tolle Vorschläge gemacht.
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0: Ja, ab sofort hört ihr jeden Morgen bei uns einen Satz. Das Ende fehlt jedoch. Sagt uns, wie der Satz richtig weitergeht und garantiert euch 500 Euro in jeder Spielrunde. Wird nicht gelöst, dann verdoppelt sich der Jackpot am nächsten Tag. Es geht immer noch um den Satz von Esther, der so anfängt. Nach dem Urlaub freue ich mich besonders. Nick aus Charlottenburg, der hat eine schöne Idee. Finde ich jedenfalls. Also, wie geht der Satz von Esther weiter?
2: Nach dem Urlaub freue ich mich besonders auf...
3: Bei mir endet der immer damit, ich freue mich auf die Planung für den nächsten Urlaub.
4: Vorfreude ist die schönste Freude.
3: Ja. Genau.
4: Was ist dein nächstes Urlaubsziel?
3: Ja, ich denke mal Griechenland. War ich schon lange nicht mehr. Wird jetzt wieder mal irgendwie Thema. Und ja, war letztens schön griechisch essen und da kam die Idee, nächstes Mal geht's nach Griechenland.
4: Unbedingt so Flaki und Co., ne? Nick, wir hören rein, ob's richtig ist.
2: Nach dem Urlaub freue ich mich besonders auf...
3: Mann! Hätte ja sein können.
4: Ja, und es ist so ein super Vorschlag.
2: Fand ich auch gut.
4: Also meine Nummer 1 ist es auf jeden Fall auch.
0: Also, die nächste Urlaubsplanung, die ist es nicht. Vielleicht habt ihr ja eine andere Idee. Nächste Spielrunde, morgen früh um 7. Dann geht's ja schon um 1000 Euro, weil sich der Jackpot verdoppelt. So wie wir versprochen haben.
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9: Ich bin Elke Martens. Guten Tag. Die gesetzlichen Pflegekassen warnen vor einem enormen Defizit. Schon im Oktober würden die Mittel nicht mehr reichen, um alle Pflegeleistungen zu finanzieren, so der Vorstandsvorsitzende des Spitzenverbandes Oliver Blatt.
10: Es herrscht Alarmstufe Rot. Man kann es, glaube ich, nicht drastischer ausdrücken. Im ersten Halbjahr 2026, also ganz aktuell, hat die Pflegeversicherung ein Defizit von 770 Millionen Euro eingefahren. Die Ausgaben sind im Vergleich zum Vorjahreszeitraum um 11% gestiegen, während die Beitragseinnahmen nur um 3,9% gestiegen sind.
9: Blatt forderte die Bundesregierung auf, ihre geplante Pflegereform schnell anzugehen, die Kassen aber auch kurzfristig zu unterstützen. Die schwarz-rote Koalition bereitet für den Herbst eine Pflegereform vor. In Brandenburg ist heute früh eine 24 Jahre alte Frau auf offener Straße getötet worden. Ein 29-jähriger Mann soll sie in der Innenstadt von Erkner attackiert und tödlich verletzt haben, teilte die Polizei in Frankfurt-Oder mit. Der Mann wurde festgenommen. Nach ersten Erkenntnissen kannten sich das Opfer und der mutmaßliche Täter. Angaben zu einem möglichen Motiv machte die Polizei noch nicht. Als die Polizei heute früh gegen 6:30 am Tatort eintraf, hatte der Verdächtige bereits die Flucht ergriffen. Dank Zeugenhinweisen konnte er aber gestellt und festgenommen werden. Bei Google Maps heißt der Ontariosee jetzt Lake America. Google folgt damit einer von US-Präsident Trump verfügten Umbenennung. Nutzer in den USA sehen auf Google Maps nur Lake America. In fast allen anderen Ländern steht das in Klammern dahinter. Und nur in Kanada wird auf Google Maps weiterhin allein Lake Ontario angezeigt. Apple zieht bislang nicht mit. Unklar ist aber, ob der Konzern Trumps Vorgabe bewusst nicht übernimmt oder nur die Änderung noch nicht umgesetzt hat. Trump hatte die Umbenennung letzte Woche im eskalierenden Handelsstreit mit Kanada angeordnet.
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0: In Berlins Wäldern gibt es neue Schlafplätze für Fledermäuse. Im Grunewald, in der Mittelheide und in der Kölnischen Heide wurden insgesamt 400 Fledermauskästen aufgehängt. Sie sollen den Tieren helfen, weil natürliche Verstecke in alten Bäumen oft fehlen. Forscherinnen und Forscher wollen jetzt beobachten, welche Kästen die Tiere am liebsten nutzen.
11: Bei uns geht's immer noch, aber im Norden Brandenburgs gibt's schon die ersten Schauer oder Gewitter, kommt auch zu uns dann langsam runter. Heute Abend und in der Nacht kann's immer mal wieder Schauer oder Gewitter geben. Temperaturen gar nicht so übel in der Nacht, 13 bis 16 Grad, super zum Schlafen, nicht zu heiß, nicht zu kalt. Morgen der Dienstag auch relativ wechselhaft mit Sonne und ein paar Schauern bei 23 Grad.
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11: So, wir haben 12 Minuten Stau auf dem Stadtring A100, jeweils zwischen Tempelhofer Damm und Schmargendorf die Baustelle. Fürstenwalder Damm 12 Minuten in Friedrichshagen da, Landsberger Allee, Marzahn 12 Minuten. Und nach Brandenburg, ja, das dickste Ding ist immer noch die gesperrte A13. Das geht schon den ganzen Nachmittag zwischen Großköris und Mittenwalde. 48 Minuten, es gibt eine Umleitung. Die neuesten Blitzer in Hakenfelde, Schönwalder Allee, Plenterwald, Kiefholzstraße, Eisenhüttenstadt in der Dorfstraße und Cottbus-Muskauer Straße, auch ein Blitzer. Ich danke euch fürs Bescheidgeben und ja, wenn ihr noch was habt, Staus oder Blitzer, könnt ihr auch gerne anrufen oder eine WhatsApp schicken unter Berlin 20 und dreimal die 19. Fahrt gut!
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11: Hallo, hallo, hallo. Habt ihr schon gehört? Tom Cruise kommt mit einem Klassiker ins Kino zurück. Und zwar mit dem zweiten Teil von Tage des Donners, Days of Thunder. Der erste Film ist ja jetzt schon 36 Jahre her. Bis der in die Kinos kommt, dauert's noch eine Weile. Die Kinostarts für diese Woche hört ihr gleich. Und natürlich haben wir auch wieder Tickets mit unserem Partner, den Cineplex Kinos, für euch hier gleich bei

0: deutsches Kino diese Woche. Wir gucken jetzt auf die aktuellen Kinostarts und Tickets gibt's natürlich auch.
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0: Zwei neue deutsche Kinofilme starten. Nummer 1, Vaterland. Ein neues Drama mit Sandra Hüller, Oscar-Gewinnerin, und August Diehl. Dieses Mal ist der Kalte Krieg Thema. Nummer 2, das gewisse Etwas. Eine sehr lustige Komödie, in der ein Vater und sein Sohn untertauchen müssen und in einem Ferienlager für Menschen mit Beeinträchtigung landen. Jo. Und um nicht aufzufliegen, tun die so, als würden die dazugehören. Und dann noch was für eure Kids. Donnerstag startet der Animationsfilm Arnie und Barney retten das Wasser. Arnie und Barney sind zwei süße, aber ziemlich tollpatschige Ameisen, die ihre viel zu trockene Wiese retten wollen. Und dabei geht eine Menge schief. 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Sorry. Hi.

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1: Das ist 94.3 RS2 und ich spiele euch gleich Khalid. Abgemixt von Kai Go und James Bay. Schönen Feierabend wünsche ich euch. Hier ist 94.3 RS2, Berlins bester Musikmix. Gleich geht's weiter.
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3: Ich bin Alexandra Eckel. Guten Tag. Bei der Berliner Abgeordnetenhauswahl sagt eine Umfrage einen Dreikampf voraus. Eine CW-Umfrage für den Tagesspiegel hat ergeben, dass die Linke mit 20% knapp vorn liegt, gefolgt von der CDU mit 19% und der AfD mit 18%. Zweierbündnisse wären nicht möglich. Rechnerisch könnte es aber eine Koalition aus CDU, Grünen und SPD geben oder eine aus Linken, Grünen und SPD. Am Kriminalgericht Moabit hat der Prozess gegen einen 39-jährigen Mann begonnen. Er soll seine Ex-Freundin mit einem Messer angegriffen und schwer verletzt haben. Dem Mann wird vorgeworfen, die Frau im November in einem BVG-Bus auf dem Weg zur Arbeit abgepasst zu haben. Später habe er sie an einer Bushaltestelle in Langwitz attackiert. Die Frau musste im Krankenhaus behandelt werden. Der mutmaßliche Täter wurde gut eine Woche nach der Tat festgenommen.
4: Sonne scheint hier immer noch am Rathaus Steglitz, aber es kommt Regen. Einige Schauer und Gewitter in den Abendstunden und auch in der Nacht wird es teilweise nass bei 13 bis 16 Grad. Morgen am Dienstag wechselhaft. Es gibt schon Sonne, aber auch einige Schauer bei 23 Grad morgen.
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4: So, wir haben Probleme auf der Stadtautobahn in Richtung Wedding zwischen Sonnenallee und Dreieck Neukölln. Tunnel zu, die Höhenkontrolle hat ausgelöst. Und Richtung Treptow gibt's Stau. Ab Kreuz Schmargendorf bis Tempelhofer Damm, 12 Minuten hier. In Gruppelstadt ist die Johannisthaler Chaussee voll und Friedrichsfelde die Rehnstraße. Nach Brandenburg, immer noch gesperrt die A13 Richtung Berlin. Da muss wirklich was Großes, Schlimmes passiert sein, schon seit Stunden. Gesperrt zwischen Großköris und Mittenwalde. 51 Minuten Stau dahinter, bis alle runter sind und dann hoffentlich die Umleitung nehmen, die U47, die inzwischen eingerichtet wurde. Nächster Unfall auf der B101 zwischen Friedersdorf und Abzweig Redlin. Und die neuesten Blitzer in Mariendorf-Manteuffelstraße, Tegel-Berliner Straße, in Frankfurt, August-Bebel-Straße, in Potsdam, am Vogelherd wird auch geblitzt. Danke euch fürs Bescheid geben. Und wenn ihr noch einen Stau oder Blitzer seht, könnt ihr auch gerne anrufen oder eine WhatsApp schicken unter Berlin 20 und dreimal die 19. Gute Fahrt für euch.
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4: So, der erste Feierabend der Woche geschafft hoffentlich. Oder wenn ihr jetzt vielleicht in die Nachtschicht geht, dann gutes Gelingen. Bleibt

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Und das ist wahre Mutterliebe. Pink ist umgezogen nach New York. Und zwar für ihre 15-jährige Tochter Willow. Ihr kennt sie schon, sie hat dabei Cover Me in Sunshine mitgesungen. Und die ist jetzt zum Broadway und macht eine Musical-Ausbildung. Und deswegen ist die ganze Family nach New York umgezogen.

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8: Ich bin Elke Martens. Guten Abend. Die Finanznöte der Pflegeversicherung werden angesichts stark steigender Ausgaben immer schlimmer. In diesem Jahr liege das Defizit bei 4,4 Milliarden Euro. Im nächsten Jahr werde sich der bisher nicht gedeckte Finanzbedarf voraussichtlich auf 10 Milliarden Euro erhöhen, teilte der Spitzenverband der gesetzlichen Krankenkassen mit. Die Ausgaben stiegen inzwischen fast dreimal stärker als die Einnahmen, sagte Vorstandschef Blatt. Unter anderem, weil in den vergangenen 10 Jahren die Zahl der Leistungsbeziehenden stark angestiegen sei.
9: Seit der Reform in 2017 hat sich die Zahl der Pflegebedürftigen von 3 auf fast 6 Millionen verdoppelt. Und das liegt eben nicht nur an der Alterung der Gesellschaft, sondern vor allem daran, dass die Politik den Empfehlungen der Wissenschaft seinerzeit in der Reform nicht gefolgt ist, sondern den Zugang deutlich großzügiger gestaltet und vorgeschlagen hat.
8: Der Verband appellierte an die Politik, jetzt schnell zu handeln. Die Bundesregierung plant für Herbst eine Pflegereform, um die Kosten unter Kontrolle zu bringen. In Brandenburg ist heute früh eine 24 Jahre alte Frau auf offener Straße getötet worden. Ein 29-jähriger Mann soll sie in der Innenstadt von Erkner attackiert und tödlich verletzt haben, teilte die Polizei in Frankfurt-Oder mit. Der Mann wurde festgenommen. Nach ersten Erkenntnissen kannten sich das Opfer und der mutmaßliche Täter. Angaben zu einem möglichen Motiv machte die Polizei noch nicht. Als die Polizei heute früh gegen 6:30 am Tatort eintraf, hatte der Verdächtige bereits die Flucht ergriffen. Dank Zeugenhinweisen konnte er aber gestellt und festgenommen werden. Die EU hat die Regeln für ChatGPT verschärft. Ab heute gelten für den KI-Chatbot dieselben Auflagen wie für Social-Media-Plattformen. Denn Brüssel stuft ChatGPT jetzt als große Online-Suchmaschine ein. Die europäischen Digitalgesetze sehen vor, dass für Social-Media-Plattformen ab 45 Millionen Usern pro Monat europaweit strengere Regeln gelten. Unter anderem muss ChatGPT ab sofort Risiken eingrenzen, wenn es um das Verbreiten illegaler oder gefährlicher Inhalte geht, die sich vor allem auf die mentale und körperliche Gesundheit Jugendlicher auswirken könnten. Bei Verstößen drohen ChatGPT hohe Geldstrafen.
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10: Mit Michel Kradel. Das frühere Karstadt-Gebäude an der Müllerstraße im Wedding soll umgebaut werden. Geplant sind Läden, Büros, Gastronomie, soziale Angebote und Wohnungen. Unten soll weiter eingekauft werden können. Oben sollen Wohnungen für rund 60 Haushalte entstehen. Der Umbau soll in 2 Jahren losgehen. Die ersten Mieterinnen und Mieter könnten dann 2032 einziehen.
11: Ja, nachdem dieser Montag doch noch ganz schön geworden ist, dreht sich's jetzt wieder. Es sind einige Schauer und auch Gewitter angesagt. In der Nacht sinken die Temperaturen auf 13 bis 16 Grad. Auch da kann es immer mal wieder Regen geben. Morgen der Dienstag, wechselhaft, mit Sonne, aber auch ein paar Schauern bei 23 Grad morgen.
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11: Die Stadtautobahn ist gesperrt in Richtung Wedding. Zwischen Sonnenallee und Dreieck Neukölln ist der Tunnel zu. Die Höhenkontrolle hat ausgelöst. In Richtung Treptow haben wir noch ein bisschen Stau ab Kreuz Schmargendorf bis Tempelhofer Damm. Und nach Brandenburg immer noch gesperrt die A13 Richtung Berlin. Zwischen Großkyritz und Mittenwalde hat es einen Unfall gegeben. Da ist gesperrt. 51 Minuten Stau dahinter. Bitte die Umleitung U47 nehmen. Und Unfall auf der B101 zwischen Friedersdorf und Abzweig Redlin. Die neuesten Blitzer in Charlottenburg auf dem Kaiserdamm, Moabit-Lehrter-Straße, in Briesen in der Dorfstraße und Falkensee Karl-Marx-Straße. Danke euch fürs Bescheidgeben. Gute Fahrt.
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11: So, jetzt haben wir den Salat.
12: Das Land Berlin wird von den Tätern erpresst.
11: Ja, nach dem Hackerangriff gibt es eine 2 Millionen Euro Lösegeldforderung. Aber wir finden, die Erpresser hätten deutlich kreativer sein können. Was würdet ihr denn vom Land Berlin fordern? Kostenlose Öffis für alle, einen gratis Döner pro Woche. Wir haben mal rumgefragt, welche Ideen ihr hättet, und da kam eine Menge bei rum. Hört ihr gleich hier.

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0: hier ist 94.3 Jahreszwei an diesem Montag, 31. August. Und habt ihr das mitgekriegt? Der Hackerangriff auf die Berliner Verwaltung ist übers Wochenende zu einem Erpresserfall geworden. Mindestens 100.000 sensible Daten sind gestohlen worden. Verträge, vertrauliche Dokumente, Passwörter, Kontonummern, das volle Programm. Die Erpresser wollen 2 Millionen Euro Lösegeld in Bitcoins. Dabei gibt es doch deutlich schönere Forderungen, kreativere, die man Berlin stellen könnte, oder? Nick Sawatzki aus unserer RS2-Morgenshow hat Ideen in Pankow gesammelt.
1: Ich stehe mit Sandra und David. Hi, ihr zwei.
2: Hallo.
3: Hallo.
1: Der Hackerangriff wird immer größer. Ist das wie eine Netflix-Serie langsam?
3: Das ist die Realität.
1: Du musst schon ein bisschen drüber lachen, oder?
2: Ja, auf jeden Fall.
1: So, also vielleicht gibt es irgendwann einen Kinofilm darüber?
2: Mal schauen.
1: Wenn ihr jetzt auf der Seite der Erpresser sein würdet, was würdet ihr von Berlin fordern?
2: Auf jeden Fall bezahlbare Wohnungen, ne?
1: Das ist schon mal eine gute Ansage. Und für dich persönlich?
3: Ja, Grünphase ist immer gut.
1: Als Fußgänger oder Auto?
3: Fußgänger.
1: Und dann drückst du mal auf so einen Knopf und dann wird die Ampel immer grün, wenn du kommst.
3: Ich will nicht auf den Knopf drücken müssen, das kann automatisch gehen.
1: Ach so, das soll die Ampel erkennen. Okay, ja. Alles klar. Wir geben das weiter. Also ihr seid perfekte Erpresser, finde ich stark.
2: Danke.
0: War doch schon sehr viel Schönes dabei, oder? Und jetzt ihr. Wenn ihr die Erpresser vom Hackerangriff wäret, was würdet ihr von Berlin fordern? Also Geld zählt nicht, irgendwas anderes.

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0: Hey, schönen Montagabend. Hier ist 94.3 RS2 und das war süß. Mein Kollege und Herr Taner, Nick Sawatzki, der hat den ganzen Tag schon blau-weißes Dauergrinsen im Gesicht.
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0: Ja, der vierte Sieg in Folge für unsere Herr Taner und du feierst unsere Jungs.
2: Absolut, Katrin. 15 Tore, schon zweimal kurz Platz 1 der Tabelle gewesen. Das ist einfach der beste Saisonstart seit 10 Jahren.
0: Aber es gibt ja sicherlich auch Gründe. Ich meine, vorher hat es nie geklappt und jetzt nur doch plötzlich. Hast du Ideen?
2: Ja, für mich sind 3 Punkte komplett anders als in der letzten Saison. Wir haben einfach keinen Druck mehr. Das ist Punkt Nummer 1. Dieser schwere Aufstiegsrucksack vom letzten Jahr, den haben wir abgelegt. Dann Punkt 2. Wir spielen endlich so, wie es der Coach auch trainieren lässt. Sogar Freistöße und Ecken sind wieder gefährlich. Und Punkt 3, der wichtigste. Es gibt keine Superstars mehr, die es richten müssen. Sind alle weg. Der Star ist jetzt das Team. Was ich übrigens nach dem letzten Sieg gegen Braunschweig einfach auch zum Döneressen verabredet hat. Also, das läuft.
0: Das ist cool. Danke. 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
9: Es ist 5:07, ich bin Colin Mock, guten Abend. Während die entsprechende Reform noch heftig diskutiert wird, schlägt die Pflegeversicherung Alarm. Neuesten Berechnungen zufolge könnte den Kassen schon im Oktober das Geld ausgehen. Mehr von Silas Quiring.
10: Weil die Ausgaben immer weiter steigen, gab es in den ersten 6 Monaten schon ein Defizit von 770 Millionen Euro. Das hat Verbandschef Blatt bei der Halbjahresbilanz erklärt. Die Politik muss jetzt sehr schnell etwas tun, fordert Blatt. Union und SPD wollen, dass ihre Reform bis Herbst auf den Weg kommt, damit sie zum kommenden Jahr in Kraft tritt. Der neue Gesundheitsminister Linnemann überarbeitet dazu noch den Entwurf seiner Vorgängerin Wacken.
9: Die Schweizer Polizei hat nach den tödlichen Schüssen auf einem Festival jetzt den mutmaßlichen Täter gefasst. Der 43-Jährige wurde im Rahmen der Fahndung angehalten und unter dringendem Tatverdacht festgenommen. Fabian Hoffmann.
11: Allzu viele Details nannte die Polizei nicht. Zu einem möglichen Motiv werde nach wie vor ermittelt. Stand jetzt wird aber von einem Einzeltäter ausgegangen. Auf dem Techno-Festival waren am frühen Sonntagmorgen mehrere Schüsse gefallen. Eine 22-Jährige wurde dabei getötet, 5 weitere Menschen verletzt, darunter auch eine Deutsche. Der Täter war zunächst auf der Flucht. Erst knapp 24 Stunden später gelang die Festnahme.
9: Der Sommer in Deutschland ist der zweitwärmste gewesen, seitdem flächendeckend gemessen wird. Nur der Rekordsommer 2003 war noch wärmer, so die vorläufige Bilanz. In diesem Jahr gab es knapp 30 heiße oder sogar sehr heiße Tage, so die Experten. Die EU zieht bei ChatGPT die Daumenschrauben an. Für den KI-Chatbot von OpenAI gelten künftig die strengsten Regeln im Gesetz über digitale Dienste. Es greift ab 45 Millionen Usern im Monat. ChatGPT muss jetzt mehr gegen illegale Inhalte tun. Auch fürs Online-Forum Reddit und die Spieleplattform Roblox gelten strengere Regeln. Fußball-Superstar Lionel Messi hört auf, zumindest bei der argentinischen Nationalmannschaft. Der Entschluss tut weh, aber es ist Zeit, sagt der 39-Jährige, 1,5 Monate nach der WM-Niederlage gegen Spanien. Messi hat in über 20 Jahren mehr als 200 Länderspiele für Argentinien bestritten. Vor 4 Jahren wurde er Weltmeister.
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13: Es wird langsam wieder nass. Heute Abend und in der Nacht kann es immer wieder Schauer oder Gewitter geben. Damit müsst ihr rechnen. Temperaturen gehen runter auf 13 bis 16 Grad. Morgen der Dienstag nicht total verregnet, aber so ein bisschen wechselhaft mit Sonne und auch ein paar Schauern bei 23 Grad.
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1: Es ist 5:08. Ich bin Colin Mock. Guten Abend. Um die Pflegeversicherung steht es noch schlechter als bisher gedacht. Statt jetzt geht den Pflegekassen noch vor Inkrafttreten der geplanten Reform zum neuen Jahr das Geld aus. Neuesten Berechnungen zufolge ist schon im Oktober das Ende der Fahnenstange erreicht, sagt Spitzenverbandschef Oliver Blatt.
2: Wenn Ausgaben dreimal so stark steigen wie Einnahmen, dann ist das immer ein Problem. Haupttreiber dieser Entwicklung ist die steigende Anzahl von Menschen, die Leistungen der Pflegeversicherung in Anspruch nehmen.
1: Die Politik muss jetzt sehr schnell etwas tun, so Blatt weiter. Der Sommer in Deutschland ist der zweitwärmste gewesen, seitdem flächendeckend gemessen wird. Nur der Rekordsommer 2003 war noch wärmer, so die vorläufige Bilanz. In diesem Jahr gab es knapp 30 heiße oder sogar sehr heiße Tage, so die Experten. Der Präsident des Naturschutzbundes Deutschland, Jörg-Andreas Krüger, sagt dazu bei NTV.
3: Wir werden jetzt in regelmäßigen Abständen mit solchen Sommern rechnen müssen. Wir erinnern uns, wir hatten 2018 und 2019 das letzte Mal solche Sommer. Unsere Wälder erholen sich heute noch von den Schäden aus diesen Sommern. Dieses Jahr kam der nächste Nackenschlag. Da jetzt immer noch die Augen zuzumachen und zu sagen, auch früher gab es mal warme Sommer, das bringt nichts.
1: In der Schweiz ist nach den Schüssen auf einem Techno-Festival jetzt ein Verdächtiger festgenommen worden. Zum möglichen Motiv des 43-Jährigen wird noch ermittelt. Die Polizei geht von einem Einzeltäter aus. Die Schüsse hatten mehrere Menschen verletzt. Eine junge Frau wurde getötet. Für ChatGPT gelten in der EU künftig besonders strenge Regeln. Weil der KI-Chatbot von so vielen Menschen genutzt wird, stuft die EU-Kommission ihn als sehr große Suchmaschine ein. Zu den verschärften Auflagen gehören ein stärkeres Vorgehen gegen illegale Inhalte und ein besserer Schutz Minderjähriger. Deutschland mischt im internationalen Raumfahrtgeschäft weiter kräftig mit. Jetzt hat ein Bremer Unternehmen einen Milliardenauftrag an Land gezogen. Für ein neues europäisches Kommunikationssystem baut es mehrere Satellitenplattformen. Das neue System soll die Kommunikation in Europa sicherer und unabhängiger machen.
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5: Ja, nachdem dieser Montag doch noch ganz schön geworden ist, dreht sich's jetzt wieder. Es sind einige Schauer und auch Gewitter angesagt. In der Nacht sinken die Temperaturen auf 13 bis 16 Grad. Auch da kann es immer mal wieder Regen geben. Morgen der Dienstag, wechselhaft, mit Sonne, aber auch ein paar Schauern bei 23 Grad morgen.
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1: Es ist 5:09. Ich bin Colin Mock. Guten Abend. Die Kassen der Pflegeversicherung sind schon in wenigen Wochen leer. Davor warnt Spitzenverbandschef Oliver Blatt. Die Pflege wird immer teurer und immer mehr Menschen nehmen sie in Anspruch. Allein für dieses Jahr erwarten die Kassen ein Loch von 500 Millionen Euro. Die geplante Reform der Bundesregierung soll aber erst zum nächsten Jahr in Kraft treten. Kassenverbandschef Blatt sagt:
2: Der Pflege läuft also sprichwörtlich die Zeit davon. Der Politik rufe ich also hier klar und deutlich zu: Es muss jetzt endlich gehandelt werden. Denn in wenigen Monaten ist das Geld alle.
1: Deutschland hat einen der wärmsten Sommer seit Beginn der Aufzeichnung hinter sich. Der Deutsche Wetterdienst spricht in seiner vorläufigen Bilanz von Dimensionen, wie sie in Deutschland bislang nicht beobachtet wurden. Etwa mit Blick auf die Hitzewelle Ende Juni mit über 40 Grad. Jörg-Andreas Krüger ist der Präsident des Naturschutzbundes Deutschland. Er sagt bei NTV, das ist ein Weckruf.
3: Ob wir jetzt jedes Jahr solche Sommer haben, das ist eher unwahrscheinlich. Aber wir werden sie viel, viel häufiger und immer öfter haben. Und das bedeutet, wir müssen besser vorbereitet sein, damit wir weniger Hitzetote haben, weniger katastrophale Schäden in Natur und Landschaft, Forstwirtschaft und Landwirtschaft und überall.
1: In der Schweiz ist nach den Schüssen auf einem Techno-Festival jetzt ein Verdächtiger festgenommen worden. Zum möglichen Motiv des 43-Jährigen wird noch ermittelt. Die Polizei geht von einem Einzeltäter aus. Die Schüsse hatten mehrere Menschen verletzt. Eine junge Frau wurde getötet. Deutschland hat jetzt ein eigenes Sicherheitsinstitut für künstliche Intelligenz. Es ist in Berlin an den Start gegangen. Das Institut soll Risiken und Chancen moderner KI-Systeme bewerten und Deutschland international wettbewerbsfähig halten. Außerdem geht es um weniger digitale Abhängigkeit. Immer mehr Städte in Deutschland setzen auf Ladebordsteine für E-Autos. Nach erfolgreichen Tests in Düsseldorf, Dortmund und Köln wurden jetzt auch welche in Leipzig und Bamberg installiert. Statt sperriger Ladesäulen können Autofahrer ihr Kabel platzsparend im Bordstein einstöpseln.
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5: Es wird langsam wieder nass. Heute Abend und in der Nacht kann es immer wieder Schauer oder Gewitter geben. Damit müsst ihr rechnen. Temperaturen gehen runter auf 13 bis 16 Grad. Morgen der Dienstag, nicht total verregnet, aber so ein bisschen wechselhaft mit Sonne und auch ein paar Schauern bei 23 Grad.
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1: Es ist 5:10. Ich bin Anna Löwer. Guten Abend. Während die entsprechende Reform noch heftig diskutiert wird, schlägt die Pflegeversicherung Alarm. Neuesten Berechnungen zufolge könnte den Kassen schon im Oktober das Geld ausgehen. Mehr von Silas Quiring.
2: Weil die Ausgaben immer weiter steigen, gab es in den ersten 6 Monaten schon ein Defizit von 770 Millionen Euro. Das hat Verbandschef Blatt bei der Halbjahresbilanz erklärt. Die Politik muss jetzt sehr schnell etwas tun, fordert Blatt. Union und SPD wollen, dass ihre Reform bis Herbst auf den Weg kommt, damit sie zum kommenden Jahr in Kraft tritt. Der neue Gesundheitsminister Linnemann überarbeitet dazu noch den Entwurf seiner Vorgängerin Wagen.
1: Deutschland hat einen der wärmsten Sommer seit Beginn der Aufzeichnungen hinter sich. Der Deutsche Wetterdienst spricht in seiner vorläufigen Bilanz von Dimensionen, wie sie in Deutschland bislang nicht beobachtet wurden. Etwa mit Blick auf die Hitzewelle Ende Juni mit über 40 Grad. Jörg Andreas Krüger ist der Präsident des Naturschutzbundes Deutschland. Er sagt bei NTV, das ist ein Weckruf.
3: Ob wir jetzt jedes Jahr solche Sommer haben, das ist eher unwahrscheinlich. Aber wir werden sie viel, viel häufiger und immer öfter haben. Und das bedeutet, wir müssen besser vorbereitet sein, damit wir weniger Hitzetote haben, weniger katastrophale Schäden in Natur und Landschaft, Forstwirtschaft und Landwirtschaft und überall.
1: In der Schweiz ist nach den Schüssen auf einem Techno-Festival ein Verdächtiger festgenommen worden. Zum möglichen Motiv des 43-Jährigen wird noch ermittelt. Die Polizei geht von einem Einzeltäter aus. Die Schüsse hatten mehrere Menschen verletzt, eine junge Frau tödlich. Deutschland mischt im internationalen Raumfahrtgeschäft weiter kräftig mit. Jetzt hat ein Bremer Unternehmen einen Milliardenauftrag an Land gezogen. Für ein europäisches Kommunikationssystem baut es mehrere Satellitenplattformen. Das neue System soll die Kommunikation in Europa sicherer und unabhängiger machen. Eine große Ära geht zu Ende. Lionel Messi beendet seine Karriere in der argentinischen Fußballnationalmannschaft nach über 20 Jahren. Messi ist 2022 Weltmeister geworden. Sein letztes Spiel war das verlorene WM-Finale im Juli gegen Spanien.
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1: Es ist 5 vor 11. Ich bin Anna Löwer. Guten Abend. Der Sommer in Deutschland ist der zweitwärmste gewesen, seitdem flächendeckend gemessen wird. Nur der Rekordsommer 2003 war noch wärmer, so die vorläufige Bilanz. In diesem Jahr gab es knapp 30 heiße oder sogar sehr heiße Tage, so die Experten. Der Präsident des Naturschutzbundes Deutschland, Jörg Andreas Krüger, sagt dazu bei NTV.
2: Wir werden jetzt in regelmäßigen Abständen mit solchen Sommern rechnen müssen. Wir erinnern uns, wir hatten 2018 und 2019 das letzte Mal solche Sommer. Unsere Wälder erholen sich heute noch von den Schäden aus diesen Sommern. Dieses Jahr kam der nächste Nackenschlag. Da jetzt immer noch die Augen zuzumachen und zu sagen, auch früher gab es mal warme Sommer, das bringt nichts.
1: Die Kassen der Pflegeversicherung sind schon in wenigen Wochen leer. Davor warnt Spitzenverbandschef Oliver Blatt. Die Pflege wird immer teurer und immer mehr Menschen nehmen sie in Anspruch. Allein für dieses Jahr erwarten die Kassen ein Loch von 500 Millionen Euro. Die geplante Reform der Bundesregierung soll aber erst zum nächsten Jahr in Kraft treten. Kassenverbandschef Blatt sagt:
3: Der Pflege läuft also sprichwörtlich die Zeit davon. Der Politik rufe ich also hier klar und deutlich zu. Es muss jetzt endlich gehandelt werden, denn in wenigen Monaten ist das Geld alle.
1: Deutschland hat jetzt ein eigenes Sicherheitsinstitut für künstliche Intelligenz. Es ist in Berlin an den Start gegangen. Das Institut soll Risiken und Chancen moderner KI-Systeme bewerten und Deutschland international wettbewerbsfähig halten. Außerdem geht es um weniger digitale Abhängigkeit. Die Schweizer Polizei hat nach den Schüssen auf einem Festival jetzt einen Verdächtigen gefasst. Der 43-Jährige wurde fast 24 Stunden nach der Tat festgenommen. Er soll allein gehandelt haben, das Motiv ist noch unklar. Bei den Schüssen wurde eine Frau getötet, 5 weitere Menschen verletzt. Für ChatGPT gelten in der EU künftig besonders strenge Regeln. Weil der KI-Chatbot von so vielen Menschen genutzt wird, stuft die EU-Kommission ihn als sehr große Suchmaschine ein. Zu den verschärften Auflagen gehören ein stärkeres Vorgehen gegen illegale Inhalte und ein besserer Schutz Minderjähriger.
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1: Es ist 5:05. Ich bin Anna Löwer. Guten Abend. Während die entsprechende Reform noch heftig diskutiert wird, schlägt die Pflegeversicherung Alarm. Neuesten Berechnungen zufolge könnte den Kassen schon im Oktober das Geld ausgehen. Mehr von Silas Quiring.
2: Weil die Ausgaben immer weiter steigen, gab es in den ersten 6 Monaten schon ein Defizit von 770 Millionen Euro. Das hat Verbandschef Blatt bei der Halbjahresbilanz erklärt. Die Politik muss jetzt sehr schnell etwas tun, fordert Blatt. Union und SPD wollen, dass ihre Reform bis Herbst auf den Weg kommt, damit sie zum kommenden Jahr in Kraft tritt. Der neue Gesundheitsminister Linnemann überarbeitet dazu noch den Entwurf seiner Vorgängerin Wagen.
1: Deutschland hat einen der wärmsten Sommer seit Beginn der Aufzeichnungen hinter sich. Der Deutsche Wetterdienst spricht in seiner vorläufigen Bilanz von Dimensionen, wie sie in Deutschland bislang nicht beobachtet wurden. Etwa mit Blick auf die Hitzewelle Ende Juni mit über 40 Grad. Jörg Andreas Krüger ist der Präsident des Naturschutzbundes Deutschland. Er sagt bei NTV, das ist ein Weckruf.
3: Ob wir jetzt jedes Jahr solche Sommer haben, das ist eher unwahrscheinlich. Aber wir werden sie viel, viel häufiger und immer öfter haben. Und das bedeutet, wir müssen besser vorbereitet sein, damit wir weniger Hitzetote haben, weniger katastrophale Schäden in Natur und Landschaft, Forstwirtschaft und Landwirtschaft und überall.
1: In der Schweiz ist nach den Schüssen auf einem Techno-Festival ein Verdächtiger festgenommen worden. Zum möglichen Motiv des 43-Jährigen wird noch ermittelt. Die Polizei geht von einem Einzeltäter aus. Die Schüsse hatten mehrere Menschen verletzt, eine junge Frau tödlich. Deutschland mischt im internationalen Raumfahrtgeschäft weiter kräftig mit. Jetzt hat ein Bremer Unternehmen einen Milliardenauftrag an Land gezogen. Für ein europäisches Kommunikationssystem baut es mehrere Satellitenplattformen. Das neue System soll die Kommunikation in Europa sicherer und unabhängiger machen. Eine große Ära geht zu Ende. Lionel Messi beendet seine Karriere in der argentinischen Fußballnationalmannschaft nach über 20 Jahren. Messi ist 2022 Weltmeister geworden. Sein letztes Spiel war das verlorene WM-Finale im Juli gegen Spanien.
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1: Es ist 5:01. Ich bin Anna Löwer. Der Sommer in Deutschland ist der zweitwärmste gewesen, seitdem flächendeckend gemessen wird. Nur der Rekordsommer 2003 war noch wärmer, so die vorläufige Bilanz. In diesem Jahr gab es knapp 30 heiße oder sogar sehr heiße Tage, so die Experten. Der Präsident des Naturschutzbundes Deutschland, Jörg Andreas Krüger, sagt dazu bei NTV.
2: Wir werden jetzt in regelmäßigen Abständen mit solchen Sommern rechnen müssen. Wir erinnern uns, wir hatten 2018 und 2019 das letzte Mal solche Sommer. Unsere Wälder erholen sich heute noch von den Schäden aus diesen Sommern. Dieses Jahr kam der nächste Nackenschlag. Da jetzt immer noch die Augen zuzumachen und zu sagen, auch früher gab es mal warme Sommer, das bringt nichts.
1: Die Kassen der Pflegeversicherung sind schon in wenigen Wochen leer. Davor warnt Spitzenverbandschef Oliver Blatt. Die Pflege wird immer teurer und immer mehr Menschen nehmen sie in Anspruch. Allein für dieses Jahr erwarten die Kassen ein Loch von 500 Millionen Euro. Die geplante Reform der Bundesregierung soll aber erst zum nächsten Jahr in Kraft treten. Kassenverbandschef Blatt sagt:
3: Der Pflege läuft also sprichwörtlich die Zeit davon. Der Politik rufe ich also hier klar und deutlich zu. Es muss jetzt endlich gehandelt werden, denn in wenigen Monaten ist das Geld alle.
1: Deutschland hat jetzt ein eigenes Sicherheitsinstitut für künstliche Intelligenz. Es ist in Berlin an den Start gegangen. Das Institut soll Risiken und Chancen moderner KI-Systeme bewerten und Deutschland international wettbewerbsfähig halten. Außerdem geht es um weniger digitale Abhängigkeit. Die Schweizer Polizei hat nach den Schüssen auf einem Festival jetzt einen Verdächtigen gefasst. Der 43-Jährige wurde fast 24 Stunden nach der Tat festgenommen. Er soll allein gehandelt haben. Das Motiv ist noch unklar. Bei den Schüssen wurde eine Frau getötet, 5 weitere Menschen verletzt. Für ChatGPT gelten in der EU künftig besonders strenge Regeln. Weil der KI-Chatbot von so vielen Menschen genutzt wird, stuft die EU-Kommission ihn als sehr große Suchmaschine ein. Zu den verschärften Auflagen gehören ein stärkeres Vorgehen gegen illegale Inhalte und ein besserer Schutz Minderjähriger.
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1: Es ist 5:02. Ich bin Anna Löwer. Während die entsprechende Reform noch heftig diskutiert wird, schlägt die Pflegeversicherung Alarm. Neuesten Berechnungen zufolge könnte den Kassen schon im Oktober das Geld ausgehen. Mehr von Silas Quiring.
2: Weil die Ausgaben immer weiter steigen, gab es in den ersten 6 Monaten schon ein Defizit von 770 Millionen Euro. Das hat Verbandschef Blatt bei der Halbjahresbilanz erklärt. Die Politik muss jetzt sehr schnell etwas tun, fordert Blatt. Union und SPD wollen, dass ihre Reform bis Herbst auf den Weg kommt, damit sie zum kommenden Jahr in Kraft tritt. Der neue Gesundheitsminister Linnemann überarbeitet dazu noch den Entwurf seiner Vorgängerin Wagen.
1: Deutschland hat einen der wärmsten Sommer seit Beginn der Aufzeichnungen hinter sich. Der Deutsche Wetterdienst spricht in seiner vorläufigen Bilanz von Dimensionen, wie sie in Deutschland bislang nicht beobachtet wurden. Etwa mit Blick auf die Hitzewelle Ende Juni mit über 40 Grad. Jörg Andreas Krüger ist der Präsident des Naturschutzbundes Deutschland. Er sagt bei NTV, das ist ein Weckruf.
3: Ob wir jetzt jedes Jahr solche Sommer haben, das ist eher unwahrscheinlich, aber wir werden sie viel, viel häufiger und immer öfter haben. Und das bedeutet, wir müssen besser vorbereitet sein, damit wir weniger Hitzetote haben, weniger katastrophale Schäden in Natur und Landschaft, Forstwirtschaft und Landwirtschaft und überall.
1: Deutschland hat jetzt ein eigenes Sicherheitsinstitut für künstliche Intelligenz. Es ist in Berlin an den Start gegangen. Das Institut soll Risiken und Chancen moderner KI-Systeme bewerten und Deutschland international wettbewerbsfähig halten. Außerdem geht es um weniger digitale Abhängigkeit. Die Schweizer Polizei hat nach den Schüssen auf einem Festival jetzt einen Verdächtigen gefasst. Der 43-Jährige wurde fast 24 Stunden nach der Tat festgenommen. Er soll allein gehandelt haben, das Motiv ist noch unklar. Bei den Schüssen wurde eine Frau getötet, 5 weitere Menschen verletzt. Für ChatGPT gelten in der EU künftig besonders strenge Regeln. Weil der KI-Chatbot von so vielen Menschen genutzt wird, stuft die EU-Kommission ihn als sehr große Suchmaschine ein. Zu den verschärften Auflagen gehören ein stärkeres Vorgehen gegen illegale Inhalte und ein besserer Schutz Minderjähriger.
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